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1: Im Studio von Ribesay Freundlieb. In der schwarz-roten Koalition ist eine neue Debatte um das Rentenpaket ausgebrochen. Die Ostministerpräsidenten hatten gefordert, die Rente mit 63 für alle, die 45 Jahre eingezahlt haben, beizubehalten. Unionsfraktionschef Frey hat klargemacht, er will am Reformkompromiss der Rentenkommission festhalten. SPD-Chefin und Bundesarbeitsministerin Baas hat dagegen Verständnis für den Vorstoß. Sie sagte im ZDF.
2: In der Tat ist dieses Kommissionsergebnis jetzt kein Paket, wo man sich einzelne Dinge rausnehmen kann, sondern da passt vieles zusammen. Und auf der anderen Seite verstehe ich den Gedanken, das hat die SPD auch immer vertreten, und das ist auch richtig, dass Menschen, die sehr, sehr lange eingezahlt haben, die früh angefangen haben, auch die Möglichkeit haben müssen, auszusteigen.
1: In Deutschland und dem Rest der EU gibt's jetzt neue Regeln für KI. Mit künstlicher Intelligenz erstellte Inhalte müssen gekennzeichnet werden. Das betrifft kommerziell veröffentlichte Bilder, Texte oder Audios, also etwa Werbung oder auch Beiträge von Influencern. Die Medienethikerin Jessica Hesen sagte in der ARD.
3: Wir müssen wissen, was ist real, was ist nicht real, was ist durch eine Maschine hergestellt und was durch einen Menschen. Ansonsten verlieren wir das Vertrauen in öffentliche Kommunikation. Und öffentliche Kommunikation ist ein Kernbereich von Demokratie. Und deswegen sind Kennzeichnungspflichten enorm wichtig.
1: Hitze und Trockenheit machen dem Rhein weiter zu schaffen. Unter anderem in Köln und Bonn haben die Pegel neue Tiefststände erreicht. Wegen des außergewöhnlichen Niedrigwassers können Frachtschiffe nur deutlich weniger Ladung transportieren oder gar nicht mehr fahren. Auch Touristendampfer sind betroffen. Die Union will nach dem islamistischen CSD-Anschlag in Berlin Tempo bei schärferen Gesetzen machen. Fraktionschef Frey drängt in der Bild darauf, dass noch in diesem Monat etwas passiert. Zuletzt hatte sich Bundesinnenminister Dobrindt dafür ausgesprochen, beispielsweise mehr auf elektronische Fußfesseln zu setzen. Die Menschen in Deutschland greifen seltener zu Cola, Limo und Co. Letztes Jahr wurden pro Kopf im Schnitt rund 123 Liter Erfrischungsgetränke getrunken. Das sind 2 Liter weniger als im Jahr davor, hat die Wirtschaftsvereinigung Alkoholfreie Getränke ausgerechnet. Immer beliebter werden Light-Produkte.
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1: Im Studio von Ribesell-Freundlieb.
2: In der schwarz-roten Koalition ist eine neue Debatte um das Rentenpaket ausgebrochen. Die Ostministerpräsidenten hatten gefordert, die Rente mit 63 für alle, die 45 Jahre lang eingezahlt haben, beizubehalten. Unionsfraktionschef Frei hat klargemacht, er will am Reformkompromiss der Rentenkommission festhalten. Auch SPD-Chefin und Bundesarbeitsministerin Baas sagte im ZDF, grundsätzlich habe man ein Gesamtpaket, das zusammenpasst. Trotzdem zeigte sie sich verhandlungsbereit. Hitze und Trockenheit machen dem Rhein weiter zu schaffen. Unter anderem in Köln und Bonn haben die Pegel neue Tiefststände erreicht. In Düsseldorf wurden am Mittag nur noch 21 cm gemessen. Das außergewöhnliche Niedrigwasser bereitet der Wirtschaft reichlich Probleme. Frachtschiffe können deutlich weniger Ladung transportieren oder gar nicht mehr fahren. Auch Tourismus- und Fahrgastschiffe sind betroffen. Die Waldbrände halten die Einsatzkräfte weiter in Atem. Besonders schlimm ist es aktuell in Griechenland. Westlich von Athen kämpfen Feuerwehrleute weiter gegen riesige Feuer. Uwe Schimonek berichtet.
3: Mehrere Orte mussten geräumt werden, hunderte Häuser sind zerstört. Tragisch, zwei Löschhubschrauber sind bei einem Einsatz zusammengestoßen, dabei kamen zwei Piloten ums Leben. Auch in den USA spitzt sich die Lage zu. Ein großer Waldbrand hat die Stadt Spokane im Bundesstaat Washington erreicht. Tausende Menschen mussten ihre Häuser verlassen, hunderte Gebäude wurden zerstört. Zumindest etwas Entspannung gibt's dagegen in Spanien und Frankreich.
2: Werbung mit KI-Label im Bild, ein KI-Hinweis im Nachrichtenportal oder ein KI-Wasserzeichen im perfekt getrimmten Selfie eines Influencers. Wenn der EU professionell künstliche Intelligenz nutzt, muss das ab sofort klar kennzeichnen. Hintergrund ist eine neue EU-Verordnung. Stress macht Berufstätige in Deutschland immer häufiger krank. Auf 100 Versicherte kamen zuletzt fast 120 Ausfalltage. Das sind so viele wie noch nie, sagt die kaufmännische Krankenkasse. Grund sind unter anderem Überstunden, Geldsorgen und Konflikte im Job. Dazu können private Faktoren kommen.
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1: Im Studio von Riebesel Freund Dieb. Beim Hitzeschutz will die Bundesregierung jetzt einen Gang hochschalten. Umweltstaatssekretär Jochen Flassbart hat im ZDF angekündigt, bis zum nächsten Sommer soll es einen bundesweiten Aktionsplan geben. Seit Jahresbeginn hat es in Deutschland schon fast 10.000 Hitzetote gegeben. Dazu sagt Flassbart:
2: Wenn das ein Hochwasser gewesen wäre, dann wäre die Situation ganz sicher eine andere. Es gibt übrigens viele Orte, das will ich auch sagen, in Deutschland, wo das gut läuft. Städte, die sich frühzeitig darauf eingerichtet haben, noch haben das nicht alle gemacht. Und das gilt es eben in nächster Zeit zu verbessern, damit eben alle Städte, alle Gemeinden darauf eingestellt sind und ihren Bürgerinnen und Bürgern helfen.
1: Wird das Rentenpaket der Bundesregierung jetzt doch wieder aufgeschnürt? Die Ostministerpräsidenten haben mit ihrem Vorstoß zur Rente mit 63 eine Debatte darüber ausgelöst. Sie wollen, dass sich die Arbeitnehmer mit 45 Versicherungsjahren auch künftig ohne Abzüge zur Ruhe setzen können. Unterstützung gibt es aus der SPD. CSU-Chef Söder machte im Ersten dagegen klar:
3: Ich glaube, in der Sache muss man aufpassen, dass man da nicht hier das ganze Rentenpaket aufschnürt, denn sonst am Ende, wenn wir für diese wichtige Frage der demografischen Entwicklung keine Antwort haben. Eines steht nämlich fest: Wir müssen auf die Herausforderung der Demografie eine langfristige Antwort haben, und die Rentenreformkommission hat da gute Arbeit geleistet, deswegen unterstützen wir das Konzept.
1: Hass und Gewalt dürfen niemals das letzte Wort haben. Unter diesem Motto haben mehrere tausend Menschen an die Opfer des Berliner CSD-Anschlags erinnert. Am Tatort im Tiergarten gab es eine Mahnwache. Bei dem islamistischen Anschlag waren eine Frau getötet und 31 weitere Menschen verletzt worden. Diese Woche wird auf den Straßen häufiger geblitzt. Heute startet der Blitzermarathon. Bis Sonntag kontrolliert die Polizei verstärkt das Tempo, vor allem an Unfallschwerpunkten auf Landstraßen sowie vor Schulen und Krankenhäusern. Nur Bayern, das Saarland und Sachsen machen diesmal nicht mit. US-Präsident Trump setzt im Krieg mit dem Iran offenbar wieder auf Gespräche statt auf neue Angriffe. Schon heute sollen neue Verhandlungen starten. Wo genau und mit wem gesprochen wird, hat Trump aber noch nicht verraten.
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1: Im Studio Finri Beseit-Freundlieb. Beim Hitzeschutz soll sich endlich mehr tun. Umweltstaatssekretär Jochen Flassbart hat im ZDF einen bundesweiten Aktionsplan bis zum nächsten Sommer angekündigt. Damit die Menschen besser geschützt werden, nimmt Flassbart auch die Stadtplaner in die Pflicht.
2: Man muss doch dann auch vor Ort mal fragen, ist es eigentlich vernünftig, in der Mitte in Berlin einen Gendarmenmarkt für viel Geld zu sanieren und dabei keinen einzigen Baum zu pflanzen? Oder ist es nicht besser, wie das in Köln, in Leverkusen, in Wiesbaden gemacht wird, wobei der Städteplanung genau diese Aspekte berücksichtigt werden? Das hat mit Kompetenzwirrwarr gar nichts zu tun, sondern ist Verantwortung vor Ort für die Menschen, damit sie mit der Hitze irgendwie umgehen können.
1: In der schwarz-roten Koalition ist eine neue Debatte um das Rentenpaket ausgebrochen. Die Ostministerpräsidenten hatten gefordert, die Rente mit 63 für alle, die 45 Jahre eingezahlt haben, beizubehalten. Unionsfraktionschef Frei hat klargemacht, er will am Reformkompromiss der Rentenkommission festhalten. SPD-Chefin und Bundesarbeitsministerin Baas hat dagegen Verständnis für den Vorstoß. Sie sagte im ZDF.
3: In der Tat ist dieses Kommissionsergebnis jetzt kein Paket, wo man sich einzelne Dinge rausnehmen kann, sondern da passt vieles zusammen. Und auf der anderen Seite verstehe ich den Gedanken, das hat die SPD auch immer vertreten und das ist auch richtig, dass Menschen, die sehr, sehr lange eingezahlt haben, die früh angefangen haben, auch die Möglichkeit haben müssen, auszusteigen.
1: Im Berliner Tiergarten haben mehrere tausend Menschen an die Opfer des CSD-Anschlags erinnert. Am Tatort gab es eine Mahnwache. Bei dem islamistischen Anschlag war letzte Woche eine Frau getötet worden. 31 weitere Menschen wurden verletzt. Der Bundesopferbeauftragte hat schnelle finanzielle Hilfe für die Betroffenen angekündigt. Auch die USA haben mittlerweile mit einem heftigen Waldbrand zu kämpfen. Die Feuer haben die Stadt Spokane im Bundesstaat Washington erreicht. Tausende Menschen mussten ihre Häuser verlassen. Hunderte Gebäude wurden zerstört. Die USA und der Iran wollen heute offenbar über ein Ende des Krieges verhandeln. Das hat US-Präsident Trump angekündigt, ohne konkreter zu werden. Am Wochenende hatte Trump bereits gesagt, dass die USA und Israel den Iran vorerst nicht mehr angreifen würden. Teheran bestreitet das allerdings.
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1: Im Studio Jana Klunikowski. In der schwarz-roten Koalition ist eine neue Debatte ums Rentenpaket ausgebrochen. Die Ostministerpräsidenten hatten gefordert, die Rente mit 63 für alle, die 45 Jahre eingezahlt haben, beizubehalten. Unionsfraktionschef Frei hat dagegen klargemacht, er will am Reformkompromiss der Rentenkommission festhalten. SPD-Chefin und Arbeitsministerin Baas hat dagegen Verständnis für den Ostvorstoß. Sie sagte im ZDF:
2: In der Tat ist dieses Kommissionsergebnis jetzt kein Paket, wo man sich einzelne Dinge rausnehmen kann, sondern da passt vieles zusammen. Auf der anderen Seite verstehe ich den Gedanken, das hat die SPD auch immer vertreten und das ist auch richtig, dass Menschen, die sehr, sehr lange eingezahlt haben, die früh angefangen haben, auch die Möglichkeit haben müssen, auszusteigen.
1: US-Präsident Trump setzt im Krieg mit dem Iran offenbar wieder auf Gespräche statt auf neue Angriffe. Schon heute sollen neue Verhandlungen starten. Wo genau und mit wem gesprochen wird, hat Trump aber noch nicht mitgeteilt. Im Berliner Tiergarten haben mehrere tausend Menschen an die Opfer des CSD-Anschlags erinnert. Am Tatort gab es eine Mahnwache. Bei dem islamistischen Anschlag war letzte Woche eine Frau getötet worden, 31 weitere Menschen wurden verletzt. Der Bundesopferbeauftragte hat schnelle finanzielle Hilfen für die Betroffenen angekündigt. Waldbrände halten Einsatzkräfte weltweit weiter in Atem. Besonders schlimm ist es aktuell in Griechenland. Westlich von Athen kämpfen Feuerwehrleute weiter gegen riesige Feuer. Uwe Schimonek berichtet.
3: Mehrere Orte mussten geräumt werden, hunderte Häuser sind zerstört. Tragisch, zwei Löschhubschrauber sind bei einem Einsatz zusammengestoßen, dabei kamen zwei Piloten ums Leben. Auch in den USA spitzt sich die Lage zu. Ein großer Waldbrand hat die Stadt Spokane im Bundesstaat Washington erreicht. Tausende Menschen mussten ihre Häuser verlassen, hunderte Gebäude wurden zerstört. Zumindest etwas Entspannung gibt's dagegen in Spanien und Frankreich.
1: Hitze und Trockenheit machen auch dem Rhein weiter zu schaffen. Unter anderem in Köln und Bonn haben die Pegel neue Tiefststände erreicht. Wegen des außergewöhnlichen Niedrigwassers können Frachtschiffe nur deutlich weniger Ladung transportieren oder gar nicht mehr fahren. Auch Touristendampfer sind da betroffen.
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4: Rein geht's in die neue Woche mit Klaas Tucholke an ihrer Seite. Ich wünsche einen schönen Montag. Hallo.
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0: Einen wunderschönen guten Morgen an diesem Montag. Wir haben es 6:09. Hallo.
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0: Und da habe ich heute Musik im Angebot von einer Künstlerin, die bisher sehr wenig Musik rausgebracht hat, in Anführungszeichen, dafür aber unglaublich viel Rekorde schon gebrochen hat. Und zwar Adele. Erst 4 Alben sind von ihr auf dem Markt, aber man muss sagen, von jedem Album kennt man fast jedes Lied. Zum Beispiel das Album 1921 oder das letzte Album 30. Immer danach benannt worden, in welchem Alter sie sich befunden hat. Und diese Statistik fand ich unglaublich interessant. Und zwar das Album 21, was ich gerade schon erwähnt habe von Adele, das im Januar 2011 veröffentlicht wurde, ist das mit großem Abstand meistverkaufte Album des 21. Jahrhunderts. Über 31 Millionen Exemplare wurden von 21 verkauft, also sie war 21, es ist das meistverkaufte Album des 21. Jahrhunderts, absolut grandios, Adele, deshalb jetzt mit einem Song von diesem Album, und zwar Set Fire to the Rain ist unser Frühaufsteher-Bonus an diesem Montag.

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1: Drei Kreuzfahrtschiffe heute am Start. Die Norwegian Dawn ist das erste Kreuzfahrtschiff, was in den nächsten Minuten erwartet wird. Soll rund um 7 Uhr aus Barcelona rübergeschippert gekommen sein und fährt dann um 21 Uhr weiter nach Valencia. Dann die Legend of the Seas, die wird rund um 8 Uhr erwartet, ebenfalls aus Barcelona, fährt dann um 18 Uhr weiter nach La Spezia. Und die dritte im Bunde ist die Scarlet Lady. Die kommt rund um 9 Uhr, ebenfalls aus Barcelona, und fährt um 18 Uhr weiter nach Marseille.
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0: Musik von Jennifer Lopez gibt's gleich hier beim Inserate Mallorca. If you had my love, gibt es gleich hier bei mir. Wir wünschen einen schönen guten Morgen an diesem Montag.
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0: 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Feiern, entspannen, das Meer genießen. All das gehört zur Playa de Palma. Genauso wichtig ist aber auch, Rücksicht zu nehmen und den Ort mit Respekt zu behandeln.
1: Es gibt Situationen, die hoffentlich nie eintreffen im Urlaub, aber wenn doch, dann ist es gut, vorbereitet und informiert zu sein. Für Notfälle gilt, wie in Deutschland auch, an der Playa de Palma, die Notrufnummer lautet hier in Spanien 112. Die nächste Polizeidienststelle ist auch nie weit entfernt. An der Playa de Palma gibt es zwei. In der Calle Marbella, ungefähr auf Höhe des Balneario 11 und direkt am Park de Les Meravelles auf Höhe des Balneario 7. Zudem sind auch Polizeibeamte auf den Straßen unterwegs, die dafür sorgen, dass die Sicherheit zu jeder Zeit gewährleistet ist. Im Sommer gibt es sogar regelmäßig deutsche Polizisten und Polizistinnen, die für einige Wochen an die Playa de Palma kommen und gemeinsam mit den Kollegen der spanischen Polizei vor Ort arbeiten. Das soll vor allem die Kommunikation zwischen Urlaubern und der Polizei erleichtern. An der Playa de Palma wird also wirklich viel dafür getan, dass Sie sich in Ihrem Urlaub rundum sicher fühlen und im besten Fall weder eine Notrufnummer noch die Polizei benötigen. Und wenn doch, ist Hilfe immer ganz nah.
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1: Heute viel Sonne in Deutschland. Im Laufe des Tages auch mal ein paar mehr Wolken im Südwesten. Am Nachmittag auch mal Gewitter möglich. Höchstwerte im Norden 26 bis 31 Grad. Ansonsten 31 bis 36 Grad. In Hamburg haben wir bewölkte 16 Grad. In Berlin Sonne und Wolken im Mix zum Start in diesem Montag bei 16. In Leipzig klarer Himmel 16. Sonne, Wolken in Düsseldorf bei 19. In Frankfurt klarer Himmel 20. Stuttgart Sonne, Wolken 20. In München ebenfalls Sonne, Wolken 19 Grad. In der Schweiz gibt es ebenfalls einen Mix aus beidem, genauso wie gerade rund um Zürich bei 20 Grad. Und in Österreich sieht es nicht anders aus, rund um Wien aber tendenziell klarer Himmel bei 21 Grad. In Rom ebenfalls überwiegend klar bei 25 Grad. Und in London gleiche Situation bei 19 Grad.
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1: Wir starten, wie eigentlich auch die letzten Tage, auch örtlich mit teilweise Wolken in diesen Montag. Die verziehen sich dann aber im Laufe des Vormittags und wir bekommen wieder ganz viel Sonne. Top-Temperatur heute 37 Grad laut spanischem Wetterdienst. Wir werden auch wieder eine Hitzewarnung bekommen und zwar rund um die Mittagszeit bis abends für die Inselmitte, den Norden und Osten überall in der Farbe Gelb aufgrund der Hitze. Die Regenwahrscheinlichkeit liegt bei 10%. Zugezogen ist es derzeit in Manacor bei 23 Grad, in Campos bei 23 Grad und in Espoo ist klarer Himmel bei 25 Grad. Der Inselradio Wettertrend auch in den darauffolgenden Tagen. Bleibt es heiß, auch für morgen gibt es schon eine Hitzewarnung für die Inselmitte und zwar bis zu 37 Grad.
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2: Im Studio Jana Klonikowski. Die marokkanische Regierung macht Fehlinformationen für den Flüchtlingsansturm auf Ceuta verantwortlich. Eine gesteuerte Aktion war das Ganze demnach nicht. Mehr dazu von Tim Britztrup.
3: Falschinformationen in den sozialen Medien, wonach die Grenzen zu der spanischen Exklave offen seien, haben demnach dazu geführt, dass sich Zehntausende Menschen auf den Weg gemacht haben. Das deckt sich mit Aussagen von Migranten. Viele berichten, dass sie sich nach entsprechenden TikTok-Videos auf den Weg gemacht hätten. Nach spanischen Angaben sind über 70 Menschen bei dem Versuch gestorben, nach Ceuta zu schwimmen. Marokko spricht von 11 Toten.
2: Beim Hitzeschutz will die Bundesregierung jetzt einen Gang hochschalten. Umweltstaatssekretär Flassbart hat im ZDF angekündigt, bis zum nächsten Sommer soll es da einen bundesweiten Aktionsplan geben. Seit Beginn des Jahres hat es in Deutschland schon fast 10.000 Hitzetote gegeben. Dazu sagt Flassbart.
4: Wenn das ein Hochwasser gewesen wäre, dann wäre die Situation ganz sicher eine andere. Es gibt übrigens viele Orte, das will ich auch sagen, in Deutschland, wo das gut läuft. Städte, die sich frühzeitig darauf eingerichtet haben, noch haben das nicht alle gemacht. Und das gilt es eben in nächster Zeit zu verbessern, damit eben alle Städte, alle Gemeinden darauf eingestellt sind und ihren Bürgerinnen und Bürgern helfen.
2: In der schwarz-roten Koalition ist eine neue Debatte um das Rentenpaket ausgebrochen. Konkret geht es um das Ende der Rente mit 63. Da hatten sich die Ostministerpräsidenten dagegen ausgesprochen. Die Unionsspitze will an den Plänen festhalten. Arbeitsministerin Baas zeigt sich dagegen gesprächsbereit. Die USA und der Iran wollen heute offenbar über ein Ende des Krieges verhandeln. Das hat zumindest US-Präsident Trump angekündigt, ohne konkreter zu werden. Am Wochenende hatte Trump bereits gesagt, dass die USA und Israel den Iran vorerst nicht mehr angreifen würden. Teheran bestreitet das allerdings. Diese Woche wird auf den Straßen häufiger geblitzt. Bis Sonntag kontrolliert die Polizei beim sogenannten Blitzermarathon verstärkt das Tempo, vor allem an Unfallschwerpunkten, auf Landstraßen sowie vor Schulen und Krankenhäusern. Nur Bayern, das Saarland und Sachsen machen diesmal nicht mit.
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1: Noch sehr, sehr viele Leute werden heute recht K.O. sein vom Wochenende. Natürlich stand an der große Inselradio-Geburtstag. Wir haben 30 Jahre mit ihnen gefeiert auf dem Festivalgelände des Es Jardí. Einen ganzen Tag fast schon lang. Dann 48 Kilometer nach Juk wurde gepilgert aus Palma heraus. Mitten in der Nacht in den Sonnenaufgang hinein. Und bei der Piratenschlacht gestern in Pollença wurde wieder ordentlich mitgegrölt und ordentlich mitgekämpft. Also einiges los gewesen am Wochenende. Mein Name ist Klaas Duchholke. Ich wünsche einen schönen Start, einen schönen Montag. Hallo.

0: 8:08. Wir wünschen einen schönen guten Morgen an diesem Montag.
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0: Diese Woche schlendern wir mit Ihnen ein bisschen über die Wochen- und Nachtmärkte der Insel in unserem Thema der Woche. Dominik Jordan nimmt Sie jetzt mal mit auf einen der beliebtesten Märkte der Insel. Es geht in die Inselmitte.
2: Frische Oliven, getrocknete Paprikas und Gebäck von der Insel. Das alles bekommen Sie auf dem Wochenmarkt in Sineu, dem ältesten Bauernmarkt der Insel. Schon vor über 700 Jahren wurden auf dem Markt in Sineu Lebensmittel gehandelt. Von Palma aus ist der Markt in einer knappen Stunde sogar mit dem Zug zu erreichen. Der Wochenmarkt ist immer mittwochs. Am Vormittag spazieren dann hunderte Menschen durch die Straßen der Altstadt, bestaunen die vielfältigen Stände und sind begeistert.
3: Der Mandelstand tatsächlich, den haben wir auf den anderen Märkten noch nicht so gesehen, schon gar nicht so groß, mit auch getrocknetem Obst, also der ist schon aufgefallen.
4: Ja, jetzt hier speziell der Zuckerrohrsaft, den habe ich bislang noch nicht gesehen auf den Märkten.
5: Sineu ist schon ein toller Markt.
6: Die Umgebung der Kathedrale da oben ist sehr schön. Die Atmosphäre ist nett, die Leute sind freundlich, das Wetter ist schön.
2: Der Wochenmarkt in Sineu hat noch eine Besonderheit. Es ist der einzige Markt der Insel, der wöchentlich Nutztiere ausstellt. An 3 Freitagen im September lohnt sich in Sineu ein Besuch besonders, und zwar abends. Am 4., 11. und 18. September findet wieder der traditionelle Sommernachtsmarkt statt. Mit lokalem Kunsthandwerk, Produkten von der Insel und begleitet wird der Abend in Sineu von Live-Musik.
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In unserem Inserate Mallorca Lokalnachrichten geht es gleich um einen Autodieb am Flughafen von Palma, der das Ganze nämlich ganz gezielt und groß aufgezogen hat. Marisa Tschallas klärt uns auf, was der getan hat. Und zwar um 1 Minute vor 7:30.

0: Das Inserat Mallorca wünscht einen schönen guten Morgen an diesem Montag um 8:01.
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2: Mit Marisa Challas. Hallo und schönen guten Morgen. Am Flughafen von Palma soll der Betrieb während der totalen Sonnenfinsternis am 12. August ganz normal weiterlaufen. Der Flughafenbetreiber Aena plant weder Flugausfälle noch eine Sperrung der Start- und Landebahn. Für Piloten und Fluglotsen ist die kurze Dunkelheit vergleichbar mit einem schnellen Sonnenuntergang. Probleme könnte es allerdings auf dem Weg zum Flughafen geben. Wegen der Straßensperrungen und des erwarteten Andrangs wird empfohlen, mehr Zeit einzuplanen und schon etwa 5 Stunden vor Abflug am Flughafen zu sein. Am Samstag soll auch im Bergdorf Soyer gegen die Folgen des Massentourismus demonstriert werden. Viele Cafés und Restaurants müssen dort dann wohl ihre Terrassen und Sonnenschirme abbauen. Auch der Wochenmarkt von Soyer könnte betroffen sein. Der Protestzug startet am Samstag um 10 Uhr an der Plaza de los Estiradores und führt durch die Einkaufsstraße Sayuna bis zur Plaza de la Constitución. Erwartet werden deutlich mehr als die ursprünglich angemeldeten 200 Teilnehmer. Die Nationalpolizei hat einen Mann festgenommen, der am Flughafen von Palma 2 Autos aus dem Parkhaus gestohlen haben soll. Der Verdächtige nutzte offenbar aus, dass die Fahrzeuge nicht abgeschlossen waren und die Schlüssel darin lagen. Eines der Autos wurde später beschädigt wiedergefunden. Außerdem stellte die Polizei fest, dass der Mann keinen Führerschein besitzt. Er muss sich nun unter anderem wegen Autodiebstahls, Sachbeschädigung und Fahrens ohne Fahrerlaubnis verantworten.
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2: Heute am Montag mit einem Sonne-Wolken-Mix und einer Top-Temperatur von 37 Grad. Die Regenwahrscheinlichkeit 10%.
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0: Rund um Mallorca, da bleibt es überwiegend ruhig. Der Wind, der weht meist schwach bis mäßig aus südlichen bis südöstlichen Richtungen. Im Nordosten ist er anfangs jetzt an diesem frühen Montagmorgen mit Stärke 5 noch etwas kräftiger, lässt aber nach. Die See, die ist meist leicht bewegt, örtlich vorübergehend auch mäßig bewegt. Die aktuelle Wassertemperatur um die Insel herum beträgt weiterhin laut spanischem Wetterdienst 29 Grad.
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0: Die Düfte und die Farben des Morgens wecken uns an diesem Montag. Klaas Rolke an ihrer Seite.
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0: Schönen Start in die neue Woche um 20 Minuten vor 8.
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0: Die neue Woche, die geht ein bisschen voller los auf den Straßen von Palma, beziehungsweise rund um Palma, muss man ja sagen. Die Ringautobahn, die MA20 in Richtung Andratsch und Calviam. Da gibt es derzeit Stop-and-Go-Phasen von Son Gutleo bis hoch bis zum Ossimax. Und auch die MA13, die Inka-Autobahn aus Inka kommt in Richtung Andratsch und Calvia. Auch dort gibt es Stop-and-Go-Phasen bis Son Cladera zurück. Ansonsten unten am Paseo Maritimo mehr Zeit, ein Plan und rund um die Avenidas. Mehr habe ich hier erstmal nicht auf dem Plan stehen. Falls was dazu kommen sollte, Sie was gesehen haben, gerne melden per WhatsApp an die 683 500
1: 100. 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

0: Die Playa de Muro gehört offiziell zu den sichersten Stränden Spaniens. Wieder einmal, muss man fast sagen. Ausgezeichnet wurde nicht nur der Strand selbst mit der blauen Flagge, sondern auch der Rettungsdienst vor Ort. Die Organisation ADEAC hat dem Team nämlich eine besondere Anerkennung für seine Arbeit verliehen. Und das bereits zum 6. Mal. Wahnsinn, also Kontinuität, absolut großgeschrieben an der Playa de Muro. Geehrt worden unter anderem das zuständige Unternehmen Massave Mallorca, der Leiter des Rettungsteams sowie der Sicherheitskoordinator der Strände von Muro. Die Gemeinde spricht von einer großen Bestätigung für die jahrelange Arbeit. Die Playa de Muro gilt damit weiterhin als Vorbild in Sachen Sicherheit und Strandqualität für ganz Spanien.
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2: Heute wieder viel Sonne in Deutschland. Im Laufe des Tages auch mal ein paar mehr Wolken. Im Südwesten am Nachmittag auch mal Gewitter möglich. Höchstwert im Norden 26 bis 31 Grad und sonst 31 bis 36 Grad in Deutschland. In Hamburg haben wir überwiegend Bewölkung derzeit bei 17 Grad. In Berlin Sonnewolken bei 18. In Leipzig strahlender Sonnenschein bei 17 Grad. In Düsseldorf Sonnewolken 20. In Frankfurt blauer Himmel 22 Grad. In Stuttgart Wolken 22. In München Sonnewolken 21. Grad. Auch in der Schweiz Sonne und Wolken im Mix rund um Zürich, genau das gerade der Fall bei 22 Grad. Österreich, gleiche Situation rund um Wien, aber derzeit ganz viel Sonne bei 24 Grad. In Dublin haben wir 15 Grad, da ist es bewölkt und Oslo meldet viel Sonnenschein bei 14 Grad.
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2: Wir starten, wie auch die letzten Tage, eigentlich auch örtlich mit teilweise Wolken in diesem Montag. Die verziehen sich dann aber im Laufe des Vormittags wieder und wir bekommen ganz viel Sonne ab. Top-Temperatur heute 37 Grad laut spanischem Wetterdienst. Deshalb auch wieder eine Hitzewarnung ab Mittag für die Inselmitte, den Norden und den Osten überall in der Farbe Gelb aufgrund der Temperaturen. Regenwahrscheinlichkeit 10%. In Felanitsch haben wir 24 Grad, hier in Palma 25 Grad und Zacalobra 27 Grad. Der Inselradio-Wettertrend. Auch in den darauffolgenden Tagen bleibt es heiß. Auch für morgen gibt es schon eine Hitzewarnung für die Inselmitte, weil wir wieder Temperaturen bis zu 37 Grad bekommen werden.
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3: Im Studio Jana Klonikowski. Marokko hat sich zu dem Flüchtlingsansturm auf Ceuta geäußert und macht Fake News in den sozialen Medien dafür verantwortlich. Demnach wurde bei TikTok und Co. behauptet, die Grenzen zur spanischen Exklave seien offen. Zehntausende Migranten hatten sich daraufhin auf den Weg dorthin gemacht. Nach spanischen Angaben sind über 70 Menschen gestorben, als sie versuchten, über den Grenzzaun zu klettern bzw. um ihn rumzuschwimmen. Marokko spricht von 11 Toten. Wird das Rentenpaket der Bundesregierung jetzt doch wieder aufgeschnürt? Die Ostministerpräsidenten haben mit ihrem Vorstoß zur Rente mit 63 zumindest eine Debatte darüber ausgelöst. Sie wollen, dass Arbeitnehmer mit 45 Versicherungsjahren auch künftig ohne Abzüge in Rente gehen können. Unterstützung gibt's aus der SPD. CSU-Chef Söder machte im ersten dagegen klar:
4: Ich glaube, in der Sache muss man aufpassen, dass man da nicht hier das ganze Rentenpaket aufschnürt, denn sonst am Ende, wenn wir für diese wichtige Frage der demografischen Entwicklung keine Antwort haben. Eines steht nämlich fest: Wir müssen auf die Herausforderung der Demografie eine langfristige Antwort haben. Und die Rentenreformkommission hat da gute Arbeit geleistet. Deswegen unterstützen wir das Konzept.
3: Die Bundesregierung will beim Hitzeschutz nachlegen. Umweltstaatssekretär Flassbart hat im ZDF angekündigt, dass es bis zum nächsten Sommer einen bundesweiten Aktionsplan geben soll. Flassbart sagt, bei der Stadtplanung müsse mehr mitgedacht werden, zum Beispiel mit mehr Schatten und Grünflächen. Das Hin und Her im Iran-Krieg geht weiter. US-Präsident Trump hat für heute neue Verhandlungen angekündigt. Schon vorgestern hatte er gesagt, dass es erstmal keine weiteren Angriffe geben soll. Der Iran und andere Golfstaaten hätten darum gebeten. Das bestreitet der Iran allerdings. Alleine die Ankündigung neuer Gespräche hat dafür gesorgt, dass der Ölpreis wieder etwas fällt. Hacker haben hochsensible Daten der Regierung in Liechtenstein gestohlen. Es geht dabei um eine Liste mit Namen, die hinter Stiftungen und Treuhandgesellschaften stecken. In dem Fürstentum wurde ein Krisenstab eingerichtet.
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2: In unseren Inselradio Mallorca Lokalnachrichten heute Morgen Maresa Challas.
5: Guten Morgen.
2: Na, wie ist die Lage?
5: Ja, ich habe noch ein bisschen Muskelkater, würde ich sagen.
2: Ich glaube, wir alle, vor allem auch unsere Stimmen, sind auch noch extrem angeschlagen. Am Wochenende haben wir nämlich den 30. Geburtstag des Inselradio Mallorcas gefeiert auf dem Festivalgelände Es Jardí. Es war wirklich fantastisch schön. Heiß war es, aber schön. Viele begeisterte, glückliche Gesichter haben wir gesehen. Was war dein Highlight?
5: du weißt es doch, Nico Santos, hallo.
2: Er hat wirklich eine großartige Show abgeliefert. Ich habe ihn selbst noch nicht live gesehen. Hast du ihn davor mal?
5: Ich auch nicht.
2: Also es war wirklich schon beeindruckend. Also das klingt jetzt ein bisschen blöd, aber wenn ich jetzt sage, das ist schon alles sehr professionell. Ja, der Bursch ist ein Superstar, selbstverständlich ist das professionell. Was ich damit meine ist, der hat nicht so Musik gemacht und hat dann einen Song gespielt, hat ein bisschen was gesagt und dann den nächsten. Das war alles ineinander strukturierte Musik. Das war eigentlich ein Song in einem und hat dann quasi 90 Minuten durchgespielt. Also wirklich fantastisch. Ich habe da gestanden und hatte Gänsehaut.
5: Ja, schau mal. Ich war auch mega begeistert. Ja.
2: Falls Sie einen kleinen Eindruck bekommen wollen, wie es da ausgesehen hat, vielleicht waren Sie nicht dabei oder möchten es gerne nochmal durchleben, dann schnell auf unsere Social Media Kanäle wie Facebook und Instagram. Da haben wir ganz viele tolle Eindrücke für Sie bereitgestellt. Mein Name ist Klaas de Kolk. Ich wünsche einen schönen guten Morgen.

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1: Rein geht's in diesen Montag um 8:09.
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1: Widder. Der Wochenstart, der ist turbulent. Vieles verlangt gleichzeitig Ihre Aufmerksamkeit. Struktur hilft, den Überblick zu behalten. Energiepegel 80.
3: Stier.
1: Finanzielle Themen rücken in den Fokus. Eine klare Planung sorgt für Sicherheit und Entlastung. Energiepegel 85.
3: Zwilling.
1: Im Job häuft sich die Arbeit, doch Ihr Humor trägt Sie durch den Tag. Bleiben Sie beweglich. Energiepegel 75.
3: Krebs.
1: Beruflich läuft es rund und das stärkt Ihr Selbstvertrauen. Nutzen Sie den Schwung. Energiepegel 90.
3: Löwe.
1: Der Erfolg winkt, doch übertriebene Selbstdarstellung könnte Sympathien kosten. Energiepegel 85.
3: Jungfrau.
1: Ihre Ordnungsliebe zahlt sich aus. Alles läuft wie am Schnürchen. Energiepegel 90.
3: Waage.
1: Eine charmante Begegnung versüßt den Tag. Lassen Sie sich überraschen. Energiepegel 100.
3: Skorpion.
1: Ihre Ziele sind ehrgeizig, aber erreichbar. Halten Sie Fokus und Vertrauen. Energiepegel 85.
3: Schütze.
1: Ihre Begeisterung für ein Projekt steckt andere an. Ein positiver Tag insgesamt. Energiepegel 100.
3: Steinbock.
1: Klare Struktur und Disziplin bringt Sie voran. Sie wirken souverän. Energiepegel 90.
3: Wassermann.
1: Ein technisches Problem verlangt Einfallsreichtum. Zum Glück sind Sie kreativ. Energiepegel 80.
3: Fische.
1: Musik oder Kunst beflügeln Ihre Gedanken. Lassen Sie sich treiben. Energiepegel 85.
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0: Die fantastische Katy Perry mit Woman's World an diesem Montag hier beim Inselradio. Mallorca um 17 Minuten nach 8.
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0: Nicht viel los am heutigen Montag. Morgen auf den Straßen rund um Palma, die Ringautobahn, gibt es natürlich auch heute wieder ein bisschen Stop-and-Go-Phasen, aber fast schon nicht der Rede wert. Und zwar in Richtung Andratsch und Calvià, Son Gut Leo und dann einmal bis hoch bis zum Ossimax. Da verlieren Sie ein paar Minuten, genauso wie auf der MA13 der Inka-Autobahn im Übergang auf die Ringautobahn in Richtung Andratsch und Calvià. Auch dort nochmal ein paar Minütchen mehr einplanen. Aber ansonsten ist es das. Unten am Passeo Marittimo sieht es auch relativ gut aus aufgrund der Ampelphasen und des Berufsverkehrs. Vielleicht ein bisschen mehr Zeit einplanen, aber mehr habe ich dann auch nicht. Fehlt was, was Sie gesehen haben, was ich unbedingt erwähnen sollte, dann gerne her damit per WhatsApp an die 683 500
1: 100. 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

Die anstehende Sonnenfinsternis am 12. August ist gleich mal wieder Thema bei uns in den Inselradio Mallorca Lokalnachrichten. Es geht da um den Flugbetrieb an Palmas Airport und dem Hinweis, dass man bitte doch rechtzeitig sich auf den Weg machen sollte, weil es ja sehr viele Verkehrsbehinderungen geben wird. Marisa Challas klärt uns auf, und zwar gleich um ziemlich genau halb.

0: Harry Styles
1: mit American Girls. War das hier beim Inserat Mallorca an diesem Montag. Wir haben es auf die Sekunde 8:30.
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3: Mit Marisa Challas. Hallo und schönen guten Morgen. Am Flughafen von Palma soll der Betrieb während der totalen Sonnenfinsternis am 12. August ganz normal weiterlaufen. Der Flughafenbetreiber Aena plant weder Flugausfälle noch eine Sperrung der Start- und Landebahn. Für Piloten und Fluglotsen ist die kurze Dunkelheit vergleichbar mit einem schnellen Sonnenuntergang. Probleme könnte es allerdings auf dem Weg zum Flughafen geben. Wegen der Straßensperrungen und des erwarteten Andrangs wird empfohlen, mehr Zeit einzuplanen und sich bereits etwa 5 Stunden vor Abflug auf den Weg zum Flughafen zu machen. Am Samstag soll auch im Bergdorf Soyer gegen die Folgen des Massentourismus demonstriert werden. Viele Cafés und Restaurants müssen dort dann wohl ihre Terrassen und Sonnenschirme abbauen. Auch der Wochenmarkt von Soyer könnte betroffen sein. Der Protestzug startet am Samstag um 10 Uhr an der Plaza de los Estiradores und führt durch die Einkaufsstraße Sayuna bis zur Plaza de la Constitución. Erwartet werden deutlich mehr als die ursprünglich angemeldeten 200 Teilnehmer. Die Nationalpolizei hat einen Mann festgenommen, der am Flughafen von Palma 2 Autos aus dem Parkhaus gestohlen haben soll. Der Verdächtige nutzte offenbar aus, dass die Fahrzeuge nicht abgeschlossen waren und die Schlüssel darin lagen. Eines der Autos wurde später beschädigt wiedergefunden. Außerdem stellte die Polizei fest, dass der Mann keinen Führerschein besitzt. Er muss sich nun unter anderem wegen Autodiebstahls, Sachbeschädigung und Fahrens ohne Fahrerlaubnis verantworten.
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3: Heute am Montag mit einem Sonne-Wolken-Mix und einer Top-Temperatur von 37 Grad. Die Regenwahrscheinlichkeit 10%.
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1: Und da haben die Wochenmarktbetreiber in diesen Tagen Wassermelonen im Angebot mit Herkunft hier direkt von der Insel, genau gesagt von San Jordi oder aus der Region San Jordi. Da kostet das Kilo 85 Cent. Bekommen Sie auf den unterschiedlichsten Wochenmärkten zum Beispiel unsere Highlights immer montags. Calvia und Manacor, die Dörfer. Da gibt es zum Beispiel Wochenmärkte, die aufhaben. Gibt aber noch weitere, zum Beispiel in Llorente, Vista Alegre, Manco della Vai, Montuiri und hier in Palma Perregarau.
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1: Die Sonnenbrille, die schützt uns vor der noch tiefstehenden Sonne an diesem Montag. Klaas Tucholke, mein Name, hallo.
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1: Ja, weiterhin ein paar mehr Minütchen einplanen. Und zwar auf der Ringautobahn der MA20 zusammen mit der MA13. Der Übergang in Richtung Andratsch und Calviá. Da gibt es Stop-and-Go-Phasen in beide Richtungen. Ansonsten habe ich eigentlich nichts mehr im Angebot. Ist auch schön so. Falls Sie doch was gesehen haben sollten, gerne melden per WhatsApp an die 683 500 100.
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1: Sommerstimmung, Reggae-Musik und Festival-Feeling. Das erleben Sie heute auf dem Mallorca-Live-Gelände in Calvià. Beim Mallorca Roots Festival erleben Sie heute richtige Reggae-Legenden wie Inner Circle, The Congos und Culture mit Kanyetta Hill. Ab 18 Uhr genießen Sie auf dem Mallorca Live-Gelände in Calvià 7 Stunden beste Reggae-Musik und das sogar auf 2 Bühnen. Tickets gibt es ab 55 Euro. Oder Sie genießen ein wenig Kultur. Yves Klein und Poco de Infinito, also ein Hauch von Unendlichkeit. So heißt die Ausstellung im Museum der Stiftung Juan Marc in Palma. In der Ausstellung entdecken Sie mehr als 20 Gemälde und Skulpturen des französischen Künstlers Yves Klein. Darunter seine berühmten Werke in leuchtendem Blau. Außerdem bekommen Sie Einblicke in sein Reisetagebuch und seine besondere Beziehung zu Spanien. Die Ausstellung ist heute von 10 bis 18:30 Uhr geöffnet. Der Eintritt ist frei. Das 2 erste Vorschläge, was man heute Schönes machen kann an diesem Montag. Wir haben mehr davon im Angebot und zwar in unserem Eventkalender auf inselradio.com.
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2: Heute viel Sonne in Deutschland. Im Laufe des Tages auch mal ein paar mehr Wolken im Südwesten. Am Nachmittag auch mal Gewitter möglich. Höchstwerte im Norden 26 bis 31 Grad. Sonst 31 bis 36 Grad. In Hamburg haben wir Sonne und Wolken bei 19 Grad. In Berlin ist es überwiegend klar bei 20. Sonne pur zum Start in diesem Montag in Leipzig bei 20 Grad. In Düsseldorf Sonne, Wolken 23. In Frankfurt nichts als Sonne bei 24. In Stuttgart wiederum Bewölkung, überwiegend Bewölkung bei 24 Grad. Und München Sonne, Wolken 23 Grad. Auch in der Schweiz Sonne und Wolken, rund um Zürich aber überwiegend klar bei 24. In Österreich ist es überwiegend sonnig, so wie gerade in Wien, bei 27 Grad. In Belgrad haben wir schon 31 Grad, da scheint richtig schön die Sonne. Und in Göteborg Wolken bei 16 Grad.
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2: Wir starten auch heute, wie eigentlich auch die letzten Tage auch, immer mal wieder mit örtlich teilweise Wolken in diesen Montag. Die verziehen sich dann aber im Laufe des Vormittags komplett und wir bekommen wieder ganz viel Sonne. Top-Temperatur heute 37 Grad, vom spanischen Wetterdienst rausgegeben. Deshalb auch die Hitzewarnung ab Mittag wieder für die Inselmitte, den Norden und Osten. Überall in der Farbe gelb aufgrund der Temperaturen. Regenwahrscheinlichkeit 10%. In Cedeo in der Inselmitte haben wir 26 Grad, in Andratx 27 Grad und Alcudia 27 Grad. Überall ganz viel Sonnenschein. Der Inselradio-Wettertrend auch in den darauffolgenden Tagen bleibt es heiß. Auch für morgen gibt es schon eine Hitzewarnung für die Inselmitte, weil wir wieder bis zu 37 Grad erwarten.
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3: Im Studio Jana Klonikowski. Die marokkanische Regierung macht Fehlinformationen für den Flüchtlingsansturm auf Ceuta verantwortlich. Eine gesteuerte Aktion war das Ganze demnach nicht. Mehr dazu von Tim Britztrup.
4: Falschinformationen in den sozialen Medien, wonach die Grenzen zu der spanischen Exklave offen seien, haben demnach dazu geführt, dass sich Zehntausende Menschen auf den Weg gemacht haben. Das deckt sich mit Aussagen von Migranten. Viele berichten, dass sie sich nach entsprechenden TikTok-Videos auf den Weg gemacht hätten. Nach spanischen Angaben sind über 70 Menschen bei dem Versuch gestorben, nach Ceuta zu schwimmen. Marokko spricht von 11 Toten.
3: Das extreme Niedrigwasser an vielen Flüssen in Deutschland sorgt weiter für Probleme. Frachtschiffe können nur noch einen Bruchteil ihrer übrigen Ladung transportieren, damit sie nicht auflaufen. NRW-Verkehrsminister Krischer sagte im ZDF,
5: wir haben das ja im Jahr 2018 schon erlebt. Damals hatten wir das bisher schlimmste Niedrigwasser. Das droht sich jetzt noch schlimmer zu wiederholen. Und damals waren die wirtschaftlichen Auswirkungen immens. Da konnten teilweise Tankstellen nicht mit Benzin und Mineralöl beliefert werden.
3: Der Grünen-Politiker fordert deswegen eine Niedrigwasser-Taskforce. In Griechenland sind zwei Löschhubschrauber zusammengestoßen und abgestürzt. Zwei Piloten kamen ums Leben. Sie waren westlich von Athen im Einsatz gegen die Waldbrände. Seit Tagen kämpfen in der Region hunderte Feuerwehrleute gegen die Flammen. Mehrere Ortschaften mussten evakuiert werden. Wird das Rentenpaket der Bundesregierung jetzt doch wieder aufgeschnürt? Die Ostministerpräsidenten haben mit ihrem Vorstoß zur Rente mit 63 darüber eine Debatte ausgelöst. SPD-Chefin Baas hat sich im ZDF jetzt offen dafür gezeigt, nachzuverhandeln. Diese Woche wird auf den Straßen häufiger geblitzt. Bis Sonntag kontrolliert die Polizei beim sogenannten Blitzermarathon verstärkt das Tempo, vor allem an Unfallschwerpunkten, auf Landstraßen sowie vor Schulen und Krankenhäusern. Nur Bayern, das Saarland und Sachsen machen diesmal nicht mit.
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2: In unseren Inserate Mallorca Lokalnachrichten heute Morgen Maresa Challas.
6: Guten Morgen.
2: 30 Jahre das Inserate Mallorca. Wir haben am Samstag mit Ihnen zusammen gefeiert auf dem Festivalgelände Es Jardí. Liebe Maresa, ist dir irgendwie ein persönliches Erlebnis ganz prägend in Erinnerung geblieben?
6: Ja, ich dachte immer, ich bin auch Nico Santos Fan und könnte mich so bezeichnen, aber da gab es tatsächlich die Nico Santos Ultras.
2: Wie geil ist
6: das? Die waren teilweise, das war das 40. Nico Santos Konzert von denen, ja. Die sind extra rübergeflogen. Also das fand ich schon krass, ja.
2: Vor allen Dingen, ich habe ein paar von denen gesehen, die haben sich selbst so Songtexte auf den Unterarm tätowiert und sowas.
6: Ja, ganz genau.
2: Mega geil. Also richtig, richtig gute Leute, die haben auch ordentlich Stimmung natürlich gemacht. Bei mir ist es tatsächlich der Fall gewesen, wir haben ja die Live-Sendung gehabt aus unserer Inselradio-Mobilstation. Vielen Dank übrigens an der Stelle nochmal an Herz, die uns da das Auto zur Verfügung gestellt haben. Und es war so heiß teilweise bei uns, dass unser Techniker Marco Fleischer, während er am Mischpult gesessen hat, von der Stirn auf den Boden getropft hat. Das war ein Bild, was ich so schnell nicht vergessen werde. Aber das sind nur zwei persönliche Eindrücke, die wir hier natürlich erlebt haben, wir beide. Es gibt aber noch ganz, ganz viele andere. Gleich schauen wir nochmal zurück auf das, was war. Lena Bernauer nimmt uns mit auf eine ganz große Reise in ein paar Minuten. Mein Name ist Klaas Tucholke. Ich wünsche einen schönen guten Morgen.
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Wenn auch heute noch die Füße wehtun und die Augenlider auf Halbmast hängen, dann wissen Sie wenigstens, das war es wert. Am Samstag, da haben wir unseren 30. Geburtstag des Inselrad Mallorcas mit einer großen Party auf dem Festivalgelände Escher Die zusammen mit Ihnen gefeiert. Lena Bernauer nimmt Sie nochmal mit und blickt zurück.

0: Wir haben getanzt, gefeiert, gelacht und auch ordentlich geschwitzt beim 30. Inselradio-Geburtstag. Und Sie sind ja extra angereist, um 30 Jahre Inselradio mit uns zu feiern.
1: Ich bin extra für den Geburtstag gekommen und eingeflogen.
2: Seppi sagte zu mir, ich habe eine Überraschung für dich. Dann hat er da die Eintrittskarten hat er mir gezeigt. Seitdem habe ich schon gefiebert. Ich habe mich so gefreut auf heute und es ist so schön, dass wir hier sind.
0: Egal ob Roberta Fautek, Jayla Brown, Juan Daniel oder Lacito, die Live-Acts, die haben auch schon am Nachmittag so richtig eingehalten.

0: So. Geile Show, geile Stimme, mega gut gesungen,
1: so
0: mega geil
1: Stimmung
0: performt.
1: Gemacht. So ja, war,
0: also, ich glaube, wir sind eigentlich alle Acts heute. Es war alles geil.
2: Uwe Ochsenknecht ist ein Banger-Typ. Ja. Den sollte man echt mal live sehen.
3: Ja, und Uwe Ochsenknecht hatte noch eine ganz große Überraschung dabei.
4: Ich darf den neuen Mallorca-Insel-Radio-Song singen, Viva la Vida. Daniela hat mich gefragt, mir gefällt er, ich hab's gemacht, hat Spaß gemacht.
3: Auch abseits der Festivalbühne am Nachmittag hatten wir tolles Programm. Feuershow, Hüpfburg, Escape Room und. Langeweile gab es in unserer Actionzone zu keiner Sekunde.
5: Ich habe Glitzer und Glitzersteinchen im Gesicht und ich habe es bei der Schminke gemacht. Mir hat am besten das Golf gefallen.
6: Spiele gemacht, mich verkleidet.
3: Naja, und dann, als die Sonne untergegangen ist, die Temperaturen zumindest so ein bisschen zurückgegangen sind, dann kam er. Nico Santos. Ein Heimspiel für Nico Santos, der auf der Insel aufgewachsen ist und jetzt zum ersten Mal ein so großes Konzert auf der Insel gespielt hat. Er selbst hat sich mega drauf gefreut und alle, die dabei waren, waren hin und weg.
7: Heute ist das 30-jährige Jubiläum vom Inselradio und ich durfte als 13-jähriger Knirps beim 10-jährigen Jubiläum da sein. Ich durfte als 23-jähriger mit meinem ersten Song Home, durfte ich auch hier sein. Und dann jetzt quasi mit voller Band und von so vielen Menschen auf Mallorca, das ist so schön. Und so vielen wertvollen Menschen, so vielen Herzensmenschen. Deswegen vielen Dank. Danke, dass ihr heute Abend hier seid. Egal, ob wir eine Geschichte schon haben oder eine Geschichte erst danach haben werden. Und so schön.
8: Also ich bin ganz schnell zur Bühne gerannt und dann habe ich einen High Five bekommen. Ich werde die Hand nie wieder mehr waschen.
9: Ich musste 51 Jahre alt werden, um in der ersten Reihe beim Konzert zu stehen. Hammer, oder?
10: Super schön und wir haben uns so lange drauf gefreut.
11: Ein Traum. Ich wollte schon immer Nico Santos live sehen, dass das jetzt auch noch auf Mallorca war.
12: Es war super, es war ein schönes Geburtstagserlebnis vom Inselradio. Macht Freude, euch immer zu hören.
3: Vielen Dank, dass Sie dabei waren, egal ob vor Ort oder vorm Radio, bei unserem 30. Inselradio-Geburtstag. Wir freuen uns auf mindestens die nächsten 30 Jahre mit ihm.
7: Danke sehr.
13: 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Inselradio Geburtstagsparty aus dem Estuary. Viva!

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1: Es hat zwei Unfälle gegeben und zwar an der genau gleichen Stelle in unterschiedliche Richtungen. Und zwar auf der MA19 vor dem Flughafen. Einmal in Richtung Palma und einmal in Richtung Jubmajor direkt vor dem Airport. Da gibt es derzeit Rückstau in Richtung Palma bis Espelari zurück. Und eigentlich vom Übergang der Ringautobahn der MA20 bis zum Flughafen derzeit Stop-and-Go-Phasen da. Also mehr Zeit einplanen. Ansonsten habe ich nicht viel mehr. Die Ringautobahn mit dem Übergang der MA13 und der MA20 in Richtung Andratx und Calvia sieht derzeit wieder richtig gut aus. Unten am Paseo Marítimo vielleicht noch ein bisschen mehr Zeit einplanen. Ansonsten habe ich nichts. Falls Sie doch was gesehen haben sollten, gerne melden. Ich gebe es weiter an alle anderen. Per WhatsApp an die 683 500
0: 100. 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

0: Wir haben es eine halbe Minute vor 9:30.
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2: Mit Marisa Challas. Hallo und schönen guten Morgen. Am Flughafen von Palma soll der Betrieb während der totalen Sonnenfinsternis am 12. August ganz normal weiterlaufen. Der Flughafenbetreiber Aena plant weder Flugausfälle noch eine Sperrung der Start- und Landebahn. Für Piloten und Fluglotsen ist die kurze Dunkelheit vergleichbar mit einem schnellen Sonnenuntergang. Probleme könnte es allerdings auf dem Weg zum Flughafen geben. Wegen der Straßensperrungen und des erwarteten Andrangs wird empfohlen, mehr Zeit einzuplanen und sich bereits etwa 5 Stunden vor Abflug auf den Weg zum Flughafen zu machen. Bei Temperaturen weit über 30 Grad vergeht vielen Urlaubern die Lust auf klassische Inseltouren. Im Juli sind die Buchungen für Ausflugsbusse auf Mallorca deshalb um 5-10% zurückgegangen. Besonders Stadtrundgänge und kulturelle Besichtigungen leiden unter der Hitze. Gefragter sind dagegen Angebote am oder auf dem Wasser, Höhlenbesuche oder gastronomische Ausflüge. Und auch kürzere Urlaubsaufenthalte sorgen dafür, dass viele Gäste weniger Zeit für organisierte Touren einplanen. Rund 100 Filme, zahlreiche Filmtalks und DJ-Events. Das Atlantida Mallorca Filmfest ist gestern Abend erfolgreich zu Ende gegangen. Zum Abschluss kam auch Königin Letizia nach Palma. Bei der Abschlussgala im Kulturzentrum La Misericordia wurde unter anderem der neue Film El Ser Querido mit Hauptdarsteller Javier Bardem persönlich vor Ort präsentiert.
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2: Heute am Montag mit einem Sonne-Wolken-Mix und einer Top-Temperatur von 37 Grad. Die Regenwahrscheinlichkeit 10%.
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0: 985 Starts und Landungen heute insgesamt an Palmas Airport. Soweit läuft alles richtig gut. Bei wirklich tollem Wetter gibt es kaum Verspätungen der Flüge, gerade mit Destination und Ziel Deutschland, Österreich und der Schweiz oder ob sie hierher kommen zu uns auf die Insel. Einen Flieger habe ich dann aber doch entdeckt, der überraschenderweise gestrichen worden ist. Und zwar der Flieger nach München. Der ist eigentlich um 7:50 heute Morgen angedacht gewesen.
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0: Herzlich willkommen auf Ihrer Urlaubsinsel Nummer 1. Das Inselradio Mallorca wünscht einen schönen Montag. Hallo.
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1: Ein bisschen Ten Sharp habe ich gleich im Angebot. Hier beim Inselradio Mallorca gibt es You. Spiele ich gleich. Wünsche einen schönen Montag, hallo.
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0: Das Wochenende, das war nicht nur Spaß, Tanz und gute Laune mit dem Inselradio Mallorca. Also natürlich schon, natürlich auch viel davon. Aber es gab auch eine Sache, die gerade die Bewohner rund um Porreres beschäftigt haben. Und zwar gab es einen Großeinsatz der Feuerwehr in der Nacht auf Sonntag auf dem Gelände eines Mülllagers. Da brach aus bislang ungeklärter Ursache ein Feuer aus. Anwohner berichteten sogar von Explosionen und ordentlich dichtem Rauch. Die Löscharbeiten, die waren dann alles andere als einfach. Das Gelände, das liegt nämlich so in der Senke und ist auch von Pinienwald umgeben. Und die Flammen, die griffen zeitweise sogar auf kleinere Flächen außerhalb des Geländes über. Unterstützung kam dann aber unter anderem von der Guardia Civil, der Ortspolizei und dem Zivilschutz. Weil die Wasserversorgung aber schwierig war, wurde Löschwasser mit Tankwagen herangeschafft. Gegen 11 Uhr gestern Morgen war das Feuer dann aber unter Kontrolle.
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1: Heute wieder viel Sonnenschein in Deutschland. Im Laufe des Tages auch mal ein paar mehr Wolken. Im Südwesten am Nachmittag auch mal Gewitter möglich. Höchstwerte im Norden 26 bis 31 Grad. Ansonsten 31 bis 36 Grad. Also auch wieder knackerheiß. Heute in Deutschland. In Hamburg haben wir derzeit Sonne und Wolken im Mix bei 22 Grad. In Berlin strahlender Sonnenschein bei 22 Grad. Genauso wie in Leipzig bei 22 Grad. In Düsseldorf mittlerweile schon 27 Grad, blauer Himmel, genauso wie in Frankfurt bei 25 Grad. In Stuttgart dagegen, der hält sich gerade hartnäckig eine Wolke, teilweise auch Regen mit dabei, bei 24 Grad. In München wiederum ganz viel Sonne bei 26 Grad. In der Schweiz, gerade im Westen, im Südwesten des Landes aufziehende Wolken rund um Zürich, aber derzeit klarer Himmel und ganz viel Sonnenschein bei 26 Grad. In Österreich überwiegend sonnig, so wie gerade rund um Wien, bei 29 Grad. In Danzig haben wir ganz viel Sonnenschein bei 21 Grad und in Athen gleiches Spiel bei 31 Grad.
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1: Wir sind gestartet, wie die letzten Tage eigentlich auch, örtlich mal mit ein paar Wolken am Himmel. Die verziehen sich dann aber im Laufe des Vormittags und wir bekommen wieder ganz viel Sonne. Top-Temperatur 37 Grad laut spanischem Wetterdienst. Dazu eine Hitzewarnung ab Mittag für die Insel Mitte, den Norden und Osten. Überall in der Farbe gelb aufgrund der Temperaturen der Höchstwerte. Regenwahrscheinlichkeit 10% laut spanischem Wetterdienst. In Andratx haben wir 29 Grad, in Inca haben wir die 30-Grad-Marke schon geknackt. Genauso wie in Colonia de San Jordi überall ganz viel Sonnenschein. Der Inselradio-Wettertrend auch in den darauffolgenden Tagen bleibt es heiß. Auch morgen gibt es schon eine Hitzewarnung und zwar für die Insel Mitte mit bis zu 37 Grad in der Spitze.
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2: Im Studio Jana Klunikowski. Marokko hat sich zu dem Flüchtlingsansturm auf Ceuta geäußert und macht Fake News in den sozialen Medien dafür verantwortlich. Demnach wurde bei TikTok und Co. behauptet, die Grenzen zur spanischen Exklave seien offen. 10.000 Migranten hatten sich daraufhin auf den Weg dorthin gemacht. Nach spanischen Angaben sind über 70 Menschen gestorben, als sie versuchten, über den Grenzzaun zu klettern bzw. um ihn rumzuschwimmen. Marokko spricht von 11 Toten. Rente mit 63, ja oder nein? Eigentlich hatte sich Schwarz-Rot schon auf das Aus der abschlagsfreien Rente nach 45 Beitragsjahren geeinigt. Jetzt kommt aber Widerstand von den Ostministerpräsidenten der CDU. Mehr dazu von Tim Britztrup.
3: Das Trio Kretschmer-Schulze-Vogt begründet das damit, dass in Ostdeutschland viele Menschen im Alter ausschließlich auf die gesetzliche Rente angewiesen sind. Deswegen wollen sie die Rente mit 63 behalten und stellen sich damit gegen den Kurs der Union. Die SPD ist in der Sache gesprächsbereit. Marcel Fratscher vom Deutschen Institut für Wirtschaftsforschung hält die Abschaffung dagegen für unverzichtbar. Er sagte der Rheinischen Post, ohne dieses Element ist die Rentenreform tot.
2: Das extreme Niedrigwasser an vielen Flüssen in Deutschland sorgt weiter für Probleme. Frachtschiffe können nur noch einen Bruchteil ihrer üblichen Ladung transportieren, damit sie nicht auflaufen. NRW-Verkehrsminister Krischer befürchtet steigende Preise und fordert einen Krisenstab. Das Hin und Her im Iran-Krieg geht weiter. US-Präsident Trump hat für heute neue Verhandlungen angekündigt. Schon vorgestern hatte er gesagt, dass es erstmal keine weiteren Angriffe geben soll. Der Iran und andere Golfstaaten hätten darum gebeten. Das bestreitet der Iran allerdings. Alleine die Ankündigung neuer Gespräche hat dafür gesorgt, dass der Ölpreis wieder etwas fällt. Verbraucherschützer kritisieren, dass bei der Deutschen Bahn die vielbeworbenen Supersparpreise häufig gar nicht verfügbar sind. Nur an jedem vierten Tag kommt man laut einer Studie, die der FAZ vorliegt, an die günstigen Tickets. Die Bahn widerspricht und verweist darauf, dass es preiswerte Tickets vor allem zu Randzeiten gibt.
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1: So, wir machen hier weiter. Schöne Urlaubs- und Sommerstimmung beim Inselradio Mallorca an diesem Montag. Ich hoffe, Sie sind gut in die neue Woche reingekommen. Mein Name ist Klaas Tucholka. Hallo.
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Falls Sie heute eine kleine Tour mit dem Auto machen sollten und dabei durch Santa Eugenia kommen und Sie fragen, Nanu, hier ist ja alles so still und keine Bewegung in der Bude. Die haben heute da Feiertag. Können die Gemeinden ja ganz gerne mal selbst entscheiden, wann das der Fall ist. Und in Santa Eugenia ist das heute halt so. Nennt sich Fiesta Patronal. Hat damit zu tun, dass gestern der große Abschluss des Patronatsfestes war. Um 19 Uhr fand in der Kirche eine feierliche Messe zu Ehren von Santa Eugenia statt. Dazu gehörte auch der traditionelle Ball de l'Oferta. Ein mallorquinischer Tanz, der im Rahmen des Gottesdienstes dort aufgeführt wurde. Um 22 Uhr wurde dann zudem noch auf dem Schulgelände eine Komödie gezeigt. Ja, und heute wird er entspannt ausgeschlafen und der lokale Feiertag genossen.

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0: Wir haben es eine Minute vor halb elf.
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2: Mit Marisa Challas. Hallo und schönen guten Tag. Bei Temperaturen weit über 30 Grad vergeht vielen Urlaubern die Lust auf klassische Inseltouren. Im Juli sind die Buchungen für Ausflugsbusse auf Mallorca deshalb um 5-10% zurückgegangen. Besonders Stadtrundgänge und kulturelle Besichtigungen leiden unter der Hitze. Gefragter sind dagegen Angebote am oder auf dem Wasser, Höhlenbesuche oder gastronomische Ausflüge. Und auch kürzere Urlaubsaufenthalte sorgen dafür, dass viele Gäste weniger Zeit für organisierte Touren einplanen. Die Playa de Palma gehört zu den besonders gefährdeten Küstenabschnitten Mallorcas durch den Klimawandel. Eine neue Studie der Balearen-Universität zeigt, dass der Strand von Arenal in den kommenden 50 Jahren zwischen 30-50% seiner Fläche verlieren könnte. Gründe sind der steigende Meeresspiegel und häufigere starke Sturmfluten. Die Stadt Palma will nun für 16.000 Euro eine weitere Untersuchung zum zunehmenden Sandverlust an den Stränden in Auftrag geben. Die Rettungsschwimmer an den Stränden von Palma halten an ihrem Streik am 12. August fest. Das teilten die Rettungsschwimmer gestern in einer Pressemitteilung mit. Der Streik fällt ausgerechnet mit der Sonnenfinsternis zusammen, zu der viele Menschen an den Stränden von Palma erwartet werden. Gefordert werden bessere Arbeitsbedingungen und eine bessere Ausstattung. Dazu gehören unter anderem Toiletten und Stromanschlüsse an der Playa de Palma und am Stadtstrand Canpere Antoni.
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2: Heute ist es wieder heiß bei uns auf der Insel mit einer Top-Temperatur von 37 Grad. Daher gibt es auch wieder für die Inselmitte, den Norden und den Osten die Hitzewarnung gelb. Die Regenwahrscheinlichkeit 10%.
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0: Lecker Pfirsiche haben da die Wochenmarktbetreiber in dieser Woche im Angebot. Und zwar mit Herkunft aus San Juan. Da kostet das Kilo derzeit 6,90 Euro. Bekommen Sie auf den unterschiedlichsten Wochenmärkten, zum Beispiel die heute aufhaben. Unsere Highlights jeden Montag immer Calviar und Manacor, die Dörfer jeweils. Gibt aber noch andere, zum Beispiel in Calamillor, findet in den Sommermonaten, also von Mai bis Oktober, in San Severa ein Wochenmarkt statt, aber auch in Caimari, in Llorete Vista Alegre oder hier in Palma Pere Garau. Das ist ein kleiner Auszug der Wochenmärkte, die heute stattfinden, gibt aber auch noch zum Plan. Ganz, ganz viele andere für die anderen Tage finden Sie alles fein säuberlich aufgelistet auf inselradio.com.
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0: Mit ganz viel Sonne im Rücken geht es weiter durch diesen Montag. Lars Tucholke sagt Hallo.
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0: Hatte auch einen fantastischen Auftritt am Samstag bei unserem 30. Geburtstag. Das Inserate Mallorcas Lacito war das mit Diamanten.
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1: Rund um Mallorca bleibt es überwiegend ruhig. Der Wind, der weht meist schwach bis mäßig aus südlichen bis südöstlichen Richtungen. Die See, die ist meist leicht bewegt, örtlich vorübergehend auch mäßig bewegt. Die aktuelle Wassertemperatur um die Insel herum beträgt weiterhin laut spanischem Wetterdienst 29 Grad. Die Flaggensituation lässt sich auch gut an, denn wir haben nur derzeit eine gelbe Flagge, keine roten, und zwar am Strand von Sarcoma. Ansonsten ausschließlich grün, ein fantastischer weiterer Badetag, also rund um die Insel. Viel Spaß dabei, und falls Ihnen noch ein Strandtipp fehlen sollte, wo es heute hingehen könnte, ist jetzt die Cala Esmeralda bei Santani dran. Klein, türkisblau und leicht zu erreichen, eine der beliebtesten Badebuchten rund um Calador. Offiziell heißt sie auch Calo des Corals. Gerade einmal 25 Meter lang und ebenso breit ist der kleine Sandstrand, eingerahmt von niedrigen Felsen und mehreren Hotelanlagen. Ihren Namen verdankt die Smaragdbucht übrigens dem grünlich-blauen Wasser, das bei Sonnenschein besonders intensiv leuchtet. Die Anfahrt ist unkompliziert, Schilder führen zu einem Parkplatz, eine Bushaltestelle liegt rund 300 Meter entfernt, und vor Ort gibt es ein Restaurant, Toiletten und Duschen. Rettungsschwimmer sind allerdings nicht im Einsatz. Durch den flachen Zugang eignet sich die Bucht übrigens auch gut für Familien. In der Hochsaison wird es aber sehr schnell voll dort, das muss man dazu sagen. Also die Cala Esmeralda bei Santani, unser Strandtipp der Stunde. Wir haben aber noch ganz viele andere im Angebot zum mal durchstöbern. Gibt es auf inselradio.com in unserer Rubrik Baywatch.
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1: Heute viel Sonne in Deutschland. Im Laufe des Tages auch mal ein paar mehr Wolken im Südwesten. Am Nachmittag auch mal Gewitter möglich. Höchstwerte im Norden 26 bis 31 Grad. Ansonsten auch 31 bis 36 Grad im Bereich des Möglichen. In Hamburg haben wir Sonne und Wolken bei 23 Grad. In Berlin genauso bei 23. In Leipzig haben wir 24 Grad. Blauer Himmel dort, genauso wie in Düsseldorf bei 29 und Frankfurt bei 28 Grad. In Stuttgart überwiegend bewölkt bei 26 Grad. In München wiederum strahlender Sonnenschein bei 28 Grad. In der Schweiz gerade im Westen und Südwesten etwas wolkiger, teilweise auch Regen mit dabei. Rund um Zürich aber derzeit strahlender Sonnenschein bei 29 Grad. In Österreich ist es ebenfalls überwiegend sonnig, so wie gerade rund um Wien bei 31 Grad. In Glasgow haben wir Regen bei 15 Grad. Und in Rom 33 Grad und strahlender Sonnenschein.
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1: Ja, die Sonne hat jetzt komplett die Dominanz übernommen. Wir sind ja erst noch mit ein paar Wolken reingestartet, die auch immer mal wieder auftreten können, diese Wolken. Aber dann doch definitiv die Sonne, die über allem thront an diesem Montag. Top-Temperatur 37 Grad. Wir bekommen auch wieder eine Hitzewarnung. Und zwar ab Mittag für die Insel Mitte, den Norden und Osten. Überall in der Farbe Gelb aufgrund der Spitzenwerte und der Temperaturen. Die Regenwahrscheinlichkeit 10%. In Santa Maria del Camí haben wir 31 Grad, in Porto Cristo 31 Grad und in Zoya 32 Grad. Überall strahlender Sonnenschein. Der Inselradio Wettertrend auch in den darauffolgenden Tagen bleibt es heiß. Auch für morgen gibt es schon wieder eine Hitzewarnung, und zwar für die Insel Mitte, weil wir bis zu 37 Grad erwarten.
0: 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Es ist 11 Uhr. 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
2: Im Studio Jana Klonikowski. Das schwarz-rote Rentenpaket wackelt plötzlich wieder. Drei ostdeutsche CDU-Ministerpräsidenten sind dafür, dass die Rente mit 63 doch bleiben soll. Mecklenburg-Vorpommerns SPD-Ministerpräsidentin Schwesig findet das mit Blick auf ostdeutsche Besonderheiten gut. Sie sagte im ZDF:
3: Die typische Biografie ist und war oft, mit 16 anfangen zu arbeiten und einzuzahlen. Da ist man nach 45 Jahren erst 61 und muss dann noch bis fast 65 arbeiten. Also wir reden hier über Frauen und Männer, die oft 47, sogar 49 Jahre haben.
2: Wirtschaftsexperte Fratscher sagt in der Rheinischen Post dagegen, ohne das Element der Rente mit 63 ist die Rentenreform tot. Die marokkanische Regierung macht Fehlinformationen für den Flüchtlingsansturm auf Ceuta verantwortlich und spricht wie Spanien von einer Kampagne. Mehr dazu von Tim Britztrup.
4: Falschinformationen in den sozialen Medien, wonach die Grenzen zu der spanischen Exklave offen seien, haben demnach dazu geführt, dass sich zehntausende Menschen auf den Weg gemacht haben. Das deckt sich mit Aussagen von Migranten. Viele berichten, dass sie sich nach entsprechenden TikTok-Videos auf den Weg gemacht hätten. Nach spanischen Angaben sind über 70 Menschen bei dem Versuch gestorben, nach Ceuta zu schwimmen. Marokko spricht von 11 Toten.
2: Verhandeln die USA und der Iran wieder über Frieden oder nicht? Aus dem Iran heißt es, dass es aktuell keine Gespräche gibt. US-Präsident Trump hatte gestern gesagt, dass heute Nachmittag neue Verhandlungen anstehen. Allein diese Ankündigung hat für fallende Ölpreise gesorgt. Das Deutschlandticket dürfte im kommenden Jahr 3,40 Euro teurer werden. Das hat der Tagesspiegel ausgerechnet. Grundlage ist der Preisindex, auf den die Verkehrsminister sich geeinigt haben. Aktuell kostet das Deutschlandticket 63 Euro. Wer in dieser Woche mit dem Auto unterwegs ist, sollte den Tacho besonders im Blick behalten. Heute ist der zweite bundesweite Blitzermarathon in diesem Jahr gestartet. Bis Sonntag wird vor allem an Stellen, an denen es besonders oft kracht, und vor Schulen geblitzt. Sachsen, das Saarland und Bayern machen da nicht mit.
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1: Gründlich eincremen, Sachen packen, Badehose an und dann geht's Richtung Strand. Das tolle Wetter genießen an diesem Montag. Klaas Tucholke begleitet Sie.
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0: Das ist Radio Mallorca, wünscht einen schönen Montag.
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0: Auf welcher Inselseite bekommen Sie regionale und saisonale Inselprodukte direkt vom Marktstand in Ihr Einkaufskörbchen? Das ist die ganz große Frage. In unserem Inselradio-Wochenthema gibt es für Sie die Übersicht mit den Wochenmarkt-Highlights bei Tag und auch wenn schon mal dunkel ist. Pierre Eschenbach nimmt Sie jetzt mit in die Tramuntana ins Orangental nach Sóller.
2: Für einen Marktbummel in Sóller beginnt der Ausflug am besten schon an der Plaza de España in Palma. Direkt nebenan fährt nämlich der historische Tren de Sóller ab, der sie dann mit Gleisklappern und Eisenbahntuten ins wunderschöne Sóller bringt. Immer samstags von 9 bis 14 Uhr ist in dem Bergdorf ein toller Wochenmarkt rund um die Plaza de la Constitución. Und diese Szenerie, die haut einen wirklich um. Im Hintergrund die beeindruckenden Berge der Tramuntana, mitten auf dem Platz die imposante Kirche und die Straßenbahn klingelt sich den Weg durch die Menschen an den Hafen nach Port de Sóller. Und eins ist klar, ohne ein Glas frisch gepressten Orangensaft sollten Sie hier eigentlich gar nicht wieder abreisen. Schließlich liegt Sóller mitten im berühmten Tal der Orangen. Sollten Sie mit dem Auto anreisen, dann fahren Sie bitte nicht nach Sóller ins Zentrum rein. Sóller hat nämlich ganz neue, strenge Zufahrtsbeschränkungen. Deshalb gibt's große Parkplätze außerhalb des Dorfkerns. Immer freitagabends im Sommer ist in Port de Sóller dann von 19 bis 23:30 Uhr noch ein schnuckeliger Nachtmarkt mit Kunsthandwerk an der Promenade. Während die Sonne also hinter dem Hafen verschwindet, schlendern Sie mit einem Eis in der Hand an den kleinen Ständchen vorbei. Viele Produkte dort tragen sogar ein Qualitätssiegel dafür, dass die Waren auch wirklich 100% Handarbeit sind.
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Es ist heiß hier bei uns auf der Insel. Sehr heiß in den letzten Tagen, Wochen, teilweise sogar Monaten. Und zwar so heiß, dass sogar klassische Inseltouren darunter leiden, weil man sich einfach nicht bewegen möchte. Darum geht's gleich in unseren Inselrade Mallorca Lokalnachrichten mit Maresa Challas. Und zwar um 11:30.

0: Wir haben es 11:30.
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2: Mit Marisa Challas. Hallo und schönen guten Tag. Bei Temperaturen weit über 30 Grad vergeht vielen Urlaubern die Lust auf klassische Inseltouren. Im Juli sind die Buchungen für Ausflugsbusse auf Mallorca deshalb um 5-10% zurückgegangen. Besonders Stadtrundgänge und kulturelle Besichtigungen leiden unter der Hitze. Gefragter sind dagegen Angebote am oder auf dem Wasser, Höhlenbesuche oder gastronomische Ausflüge. Und auch kürzere Urlaubsaufenthalte sorgen dafür, dass viele Gäste weniger Zeit für organisierte Touren einplanen. Am Samstag soll auch im Bergdorf Soya gegen die Folgen des Massentourismus demonstriert werden. Viele Cafés und Restaurants müssen dort dann wohl ihre Terrassen und Sonnenschirme abbauen. Auch der Wochenmarkt von Soya könnte betroffen sein. Der Protestzug startet am Samstag um 10 Uhr an der Plaza dels Estiradores und führt durch die Einkaufsstraße Sayuna bis zur Plaza de la Constitución. Erwartet werden deutlich mehr als die ursprünglich angemeldeten 200 Teilnehmer. Die Stadt Palma will die Wohnwagensiedlung von Son Hugo auflösen. Die Stadtverwaltung plant, den Parkplatz am Schwimmbad Son Hugo in Palma künftig nur noch für Nutzer der Sportanlage zugänglich zu machen. Dafür soll das Gelände zunächst komplett eingezäunt und später mit einer Zufahrtskontrolle über Kennzeichen oder Zugangskarten versehen werden. Hintergrund sind zahlreiche Beschwerden über fehlende Parkplätze und Müll. Im April 2025 wurden dort rund 60 Wohnmobile gezählt. Die Stadt hofft, dass sich die Siedlung dadurch nach und nach auflöst.
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2: Heute wieder mit ganz viel Sonne und einer Top-Temperatur von 37 Grad. Die Regenwahrscheinlichkeit 10%.
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0: Drei Kreuzfahrtschiffe heute bei uns im Hafen. Einmal die Norwegian Dawn, die ist als allererstes gekommen. Und zwar um 6.25 Uhr aus Tarragona, fährt um 21 Uhr weiter nach Valencia. Dann die Legend of the Seas, die ist um 14 Minuten nach 7 aus Barcelona angekommen und fährt um 18 Uhr weiter nach La Spezia. Und die Scarlet Lady, die ist ebenfalls aus Barcelona gekommen und fährt weiter um 18 Uhr nach Marseille.
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0: Klaas Rolke ist weiterhin der Captain an Bord des Inselrad Mallorcas an diesem Montag.

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1: Vom vielen Sightseeing, vom vielen Essen und Strandliegen ist man auch irgendwie mal durch, finde ich. Umso schöner, dass mitten in Palma eine kleine Auszeit auf sie wartet. Und zwar beim Biblio Jardí in den Gärten des Kulturzentrums La Misericordia. Da lesen sie unter freiem Himmel oder entspannen mit einer Zeitung im Schatten der Bäume. Bücher gibt es direkt vor Ort zum Ausleihen. Geöffnet ist heute von 9 Uhr bis 20 Uhr. Der Eintritt ist frei. Ein bisschen was anderes gibt's beim Mallorca Jazz Sapobla. Da startet nämlich morgen eine Fotoausstellung namens Stolen Moments. Im Park von Sapobla, da sehen Sie

0: besonderen Augenblicke aus der Welt des Jazz aufgenommen, auf und hinter der Bühne. Die Ausstellung begleitet die Konzerte am 4., 10. und 18. August. Der Eintritt zur Ausstellung ist ebenfalls kostenlos. Also das zwei schöne, sagen wir mal ein bisschen, Veranstaltungstipps mit Anspruch hier bei Pizzeria Mallorca. Wir können auch das, gar kein Problem. Falls Sie aber ein bisschen was Leichteres haben wollen, haben wir natürlich alles im Angebot. Und zwar auf inselradio.com in unserem Eventkalender.
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1: Heute viel Sonnenschein in Deutschland. Im Laufe des Tages auch mal ein paar mehr Wolken. Im Südwesten am Nachmittag auch Gewitter möglich. Höchstwerte im Norden 26 bis 31 Grad. Im Rest von Deutschland bis zu 36 Grad möglich. In Hamburg haben wir mittlerweile strahlenden Sonnenschein bei 24 Grad. In Berlin derzeit Sonne und Wolken bei 24. In Leipzig weiterhin ganz viel Sonne bei 26. Düsseldorf hat die 30 Grad Marke geknackt mit blauem Himmel derzeit vor Ort. Genauso wie in Frankfurt bei 29. In Stuttgart Sonne und Wolken bei 28. München blauer Himmel 30 Grad. In der Schweiz gerade im Südwesten Wolken, teilweise auch Regen mit dabei rund um Zürich, aber derzeit strahlender Sonnenschein bei 30 Grad. In Österreich ebenfalls ganz viel Sonnenschein wie 33 Grad. In Madrid haben wir derzeit bewölkte 28 Grad. Und in Stockholm 19 Grad und Sonne und Wolken im Mix.
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1: Viel Sonnenschein auch heute wieder für den Rest des Tages angekündigt vom spanischen Wetterdienst. Die Top-Temperatur, die wird 37 Grad betragen. Deshalb wird es auch wieder eine Hitzewarnung geben. Und zwar ab jetzt für die Inselmitte, den Norden und den Osten überall in der Farbe Gelb aufgrund der Temperaturen. Die Regenwahrscheinlichkeit beträgt 10%. In Espoulos haben wir 30 Grad, in Calaratiada 31 Grad und in Felanitsch 32 Grad. Überall strahlender Sonnenschein. Der Inselradio-Wettertrend auch in den kommenden Tagen bleibt es heiß. Auch für morgen gibt es schon wieder eine Hitzewarnung für die Inselmitte, weil wir bis zu 37 Grad erwarten.
0: 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Es ist 12 Uhr. 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
2: Im Studio Jana Klonikowski. Rente mit 63, ja oder nein? Eigentlich hatte sich Schwarz-Rot schon auf das Aus der abschlagsfreien Rente nach 45 Beitragsjahren geeinigt. Jetzt kommt aber Widerstand von den Ostministerpräsidenten der CDU. Mehr dazu von Tim Britztrup.
3: Das Trio Kretschmer-Schulze-Vogt begründet das damit, dass in Ostdeutschland viele Menschen im Alter ausschließlich auf die gesetzliche Rente angewiesen sind. Deswegen wollen sie die Rente mit 63 behalten und stellen sich damit gegen den Kurs der Union. Die SPD ist in der Sache gesprächsbereit. Marcel Fratscher vom Deutschen Institut für Wirtschaftsforschung hält die Abschaffung dagegen für unverzichtbar. Er sagte der Rheinischen Post, ohne dieses Element ist die Rentenreform tot.
2: Marokko weist die Verantwortung für den Migrantenansturm auf die spanische Exklave Ceuta zurück. Die Regierung macht Fake News auf Social Media und Menschenhändler dafür verantwortlich. Rund 60.000 Menschen waren aus Marokko nach Ceuta gekommen. Wie viele noch dort sind, ist unklar. Die extrem niedrigen Pegelstände, vor allem an Rhein und Donau, sorgen für immer größere Probleme. NRW-Verkehrsminister Krischer fordert deswegen jetzt einen Krisenstab. Er sagte im ZDF,
4: viele große Schiffe können gar nicht mehr fahren. Die kleineren Schiffe, da kann eines nur noch ein Sechstel der Ladung transportieren. Das wird früher oder später, je nachdem wie lang diese Niedrigwassersituation anhält, zu erheblichen wirtschaftlichen Folgen führen. Das sagen uns die Fachleute ganz klar.
2: Verbraucherschützer kritisieren, dass bei der Deutschen Bahn die vielbeworbenen Supersparpreise häufig gar nicht verfügbar sind. Nur an jedem vierten Tag kommt man laut einer Studie, die der FAZ vorliegt, an die günstigen Tickets. Die Bahn widerspricht und verweist darauf, dass es preiswerte Tickets vor allem zu Randzeiten gibt. Der neue Spider-Man-Film hat den zweitbesten Kinostart aller Zeiten hingelegt. Er spielte am ersten Wochenende weltweit über 800 Millionen Euro ein. Nur ein Film hatte bisher ein noch besseres Kinodebüt. Der Marvel-Streifen Avengers Endgame hat 2019 die Milliardenmarke geknackt.
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1: Sandburgen bauen am Strand und Brustschwimmen im Mittelmeer steht heute auf dem Plan an diesem Montag bei wirklich wieder herrlichem Wetter und ordentlich heißen Temperaturen. Mein Name ist Klaas Tucholke. Schönen guten Tag.
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0: Das Inselradio Mallorca bedankt sich nochmal für eine fantastische Feier. Wir haben am Samstag auf dem Festivalgelände des S Jardin nämlich unseren 30. Geburtstag gefeiert mit Nico Santos, der wirklich ein überragendes Konzert hingezaubert hat. Mit dabei auch aufgetreten Roberta Fautek. Auch Uwe Ochsenknecht und Band Lassito, der mit seinem Vater aufgetreten ist, Dennis Mansfeld und. Und wir haben auch in den letzten Stunden ganz viel liebes Feedback bekommen, so wie Markus per Sprachnachricht an die 683 500
1: 100. Es war ein grandioses, wundervolles Event. Wir haben viele bekannte Freunde kennengelernt, neue Menschen kennengelernt. Und die Künstler waren wirklich sagenhaft. Ganz besonders natürlich Roberta und als großes Highlight der Nico, der sich auch so viel Mühe gegeben hat und so fantastisch mit dem Publikum interagiert hat. Es war wirklich sagenhaft. Es hat uns sehr gut gefallen. Und wir würden uns öfter solche schöne Events wünschen. Weiterhin euch viel Erfolg, viel Spaß bei eurer Arbeit und alles Gute.
0: Ja, danke für die lieben Worte, Markus. Und ich kann auch schon direkt was anbieten, was weitere Veranstaltungen angeht. Und zwar, vor ein paar Tagen wurde erst bestätigt, wann nämlich unser Inselradio Mallorca Weihnachtsmarkt hier wieder vor dem Sender stattfindet. Gut, bei den Temperaturen jetzt schon an Glühwein zu denken, ist möglicherweise ein bisschen Fehlerplatz. Aber trotzdem, es muss von langer Hand ja geplant werden, sowas. Und zwar vom 4. bis zum 8. Dezember der Inselradio Weihnachtsmarkt, der hier bei uns vor den Türen der heiligen Senderhallen stattfindet, dann schmeißt das Inselradio Mallorca eine weitere

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In unseren Inserate Mallorca Lokalnachrichten geht es gleich um königlichen Besuch, denn Letizia war beim Abschluss des Atlantida Filmfestivals hier in Palma vor Ort. Was sie da gemacht hat, erzählt uns gleich Marisa Tschallas um 1:01. 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

0: Wir haben es 1:01.
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2: Mit Marisa Challas. Hallo und schönen guten Tag. Die Rettungsschwimmer an den Stränden von Palma halten an ihrem Streik am 12. August fest. Das teilten die Rettungsschwimmer gestern in einer Pressemitteilung mit. Der Streik fällt ausgerechnet mit der Sonnenfinsternis zusammen, zu der viele Menschen an den Stränden von Palma erwartet werden. Gefordert werden bessere Arbeitsbedingungen und eine bessere Ausstattung. Dazu gehören unter anderem Toiletten und Stromanschlüsse an der Playa de Palma und am Stadtstrand Canpere Antoni. Die Nationalpolizei hat einen Mann festgenommen, der am Flughafen von Palma 2 Autos aus dem Parkhaus gestohlen haben soll. Der Verdächtige nutzte offenbar aus, dass die Fahrzeuge nicht abgeschlossen waren und die Schlüssel darin lagen. Eines der Autos wurde später beschädigt wiedergefunden. Außerdem stellte die Polizei fest, dass der Mann keinen Führerschein besitzt. Er muss sich nun unter anderem wegen Autodiebstahls, Sachbeschädigung und Fahrens ohne Fahrerlaubnis verantworten. Rund 100 Filme, zahlreiche Filmtalks und DJ-Events. Das Atlantida Mallorca Filmfest ist gestern Abend erfolgreich zu Ende gegangen. Zum Abschluss kam auch Königin Letizia nach Palma. Bei der Abschlussgala im Kulturzentrum La Misericordia wurde unter anderem der neue Film El Ser Querido mit Hauptdarsteller Javier Bardem persönlich vor Ort präsentiert.
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2: Heute ist es wieder heiß bei uns auf der Insel mit einer Top-Temperatur von 37 Grad. Daher gibt es auch wieder für die Inselmitte, den Norden und den Osten die Hitzewarnung gelb. Die Regenwahrscheinlichkeit 10%.
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0: Mit Klaas de Rolke am Montag für Sie vom Mikrofon.
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0: Ja, so langsam kann man schon ein bisschen über Mittag nachdenken, was man Leckeres essen kann. Bei der Hitze vielleicht nicht ganz so fettig und so pampsig, sondern eher was Leichtes und Leckeres.

0: musikalisch geht's gleich weiter hier beim Inserate Mallorca mit Glass Animals. Und Heatwaves spiele ich gleich hier bei uns.
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0: Am Montag danach mit dem Inselradio Mallorca. Der Start in die neue Woche ist für die allermeisten geglückt. Für uns auch, Julia?
1: Also ein bisschen kaputt bin ich ehrlich gesagt noch vom Wochenende.
0: Ja, wir haben ja den 30. Geburtstag des Inselradio Mallorcas aus dem Festivalgelände Esjardí gefeiert. Wir beiden Süßen, wir durften auch live moderieren aus unserer mobilen Station. Danke nochmal ein Herz an dieser Stelle für das Bereitstellen des Mietautos.
1: Aber es ist ja auch nur eine gute Party, wenn man danach kaputt ist. Das absolut, muss man nochmal dazu sagen.
0: Und wir hatten auch eine Menge Spaß im Radio.
1: Ja, ne? Definitiv. Also ich hoffe, alle hatten Spaß beim Zuhören.
0: Das hoffe ich auch und vor allen Dingen jetzt auch weiter mit Julia Müller. Viel Spaß beim Zuhören. Sie übernimmt hier ab 13 Uhr bis 19 Uhr. Wünschen einen schönen Montag.

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1: Sonnig und heiß ist es in Deutschland. In Hamburg und Berlin scheint die Sonne bei 26 Grad. In Leipzig gibt es auch ganz viel blauen Himmel bei 28 Grad. Viel Sonne haben wir auch in Düsseldorf, Stuttgart und Frankfurt bei 32 Grad. Sonnig ist es auch in München, da messen wir auch 32 Grad. Dann schauen wir rüber nach Österreich, auch da ist es freundlich. In Wien kommen wir auf 36 Grad. Dann geht's rüber in die Schweiz. Da haben wir so einen Mix aus Sonne und Wolken. Lokal kann auch mal ein Schauer mit dabei sein. In Zürich messen wir 33 Grad. Dann schauen wir rüber nach Paris. Da ist es sonnig bei 33 Grad. Und in Oslo scheint auch die Sonne bei 22 Grad.
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1: Sonnig ist es bei uns auf der Insel heute. Es gelten auch wieder Hitzewarnungen und zwar für die Inselmitte, den Norden und den Osten in der Stufe Gelb und das noch bis 20 Uhr. In Palma messen wir 32 Grad im Norden von Mallorca. In Alcudia kommen wir auch auf 32 Grad. In Cala Ratllada sind es auch 32 Grad und in Inca 34 Grad. Ja, dann schauen wir nochmal schnell auf die Regenwahrscheinlichkeit. Das sind gerade mal 10%, meldet der spanische Wetterdienst. Und die Top-Temperatur liegt bei 37 Grad. Und der Inselradio-Wettertrend, der sagt, es bleibt tatsächlich heiß. Auch morgen gibt es nochmal Hitzewarnungen für die Inselmitte, weil auch morgen wieder bis zu 37 Grad drin sind.
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2: Im Studio Jana Klunikowski. Das schwarz-rote Rentenpaket wackelt plötzlich wieder. Drei ostdeutsche CDU-Ministerpräsidenten sind dafür, dass die Rente mit 63 doch bleiben soll. Mecklenburg-Vorpommerns SPD-Ministerpräsidentin Schwesig findet das mit Blick auf ostdeutsche Besonderheiten gut. Sie sagte im ZDF:
3: Die typische Biografie ist und war oft mit 16 anfangen zu arbeiten und einzuzahlen. Da ist man nach 45 Jahren erst 61 und muss dann noch bis fast 65 arbeiten. Also wir reden hier über Frauen und Männer, die oft 47, sogar 49 Jahre haben.
2: Wirtschaftsexperte Fratscher sagt in der Rheinischen Post dagegen, ohne das Element der Rente mit 63 ist die Rentenreform tot. Das extreme Niedrigwasser an vielen Flüssen in Deutschland sorgt weiter für Probleme. Frachtschiffe können nur noch einen Bruchteil ihrer üblichen Ladung transportieren, damit sie nicht auflaufen. NRW-Verkehrsminister Krischer befürchtet steigende Preise und fordert einen Krisenstab. Marokko macht Fake News in den sozialen Medien für den Flüchtlingsansturm auf Ceuta verantwortlich. Zehntausende Migranten hatten sich auf den Weg in die spanische Exklave gemacht. Bei dem chaotischen Grenzansturm kamen nach spanischen Angaben über 70 Menschen ums Leben. Marokko spricht von 11 Toten. Die Supersparpreise, mit denen die Deutsche Bahn wirbt, gibt es zu oft gar nicht. Das kritisiert die Verbraucherzentrale. Nur an jedem vierten Tag waren die günstigen Tickets, einer Untersuchung zufolge, wirklich verfügbar. Mehr dazu von Colin Mock.
4: Ja, die Bahn weist die Kritik zurück. Die Supersparpreise seien eben extra für Randzeiten und weniger gut gefüllte Züge gedacht und damit für Leute, die flexibler reisen können. Verbraucherschutzchefin Pops sagt aber, wer mit günstigen Preisen wirbt, sollte auch gewährleisten, dass sie zu üblichen Reisezeiten verfügbar sind. Sie fordert ein einfacheres und transparenteres Preissystem der Deutschen Bahn.
2: Der Druck auf FIFA-Boss Infantino wegen der umstrittenen Investorenpläne wächst weiter. Als erster nationaler Verband hat Wales angekündigt, ihn für seine Wiederwahl doch nicht zu unterstützen. Der englische Verband will nachziehen, weitere könnten folgen. Infantino will sich nächstes Jahr für eine weitere Amtszeit wiederwählen lassen.
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1: Um 13.02 Uhr mit Julia Müller. Schön, dass Sie mit dabei sind.
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1: Ich begleite Sie heute durch den Montag und falls Sie gerade so ein kleines Mittagstief haben, auf die Uhr schauen und sich denken, oh, ein paar Stunden habe ich noch vor mir, dann holen Sie sich einen leckeren Eiskaffee. Ich würde den ja mit Vanilleeis nehmen, dann ist da auch noch ein bisschen Zucker drin und dann geht's sowas von motiviert weiter durch den Arbeitstag.
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1: Sie suchen einen Job, wo Sie mal so richtig mit anpacken können. Ja, ein Unternehmen im Südwesten der Insel sucht ab sofort einen Kfz-Mechaniker und einen Bootsmechaniker. Um sich den Job zu schnappen, da brauchen Sie Erfahrung in dem Bereich und auch einen Führerschein. Denn Ihnen wird auch ein Dienstwagen gestellt. Außerdem wäre es von Vorteil, wenn Sie in der Nähe von Palma wohnen würden. Ist aber kein Muss. Wenn das jetzt nach Ihnen klingt, schnell bewerben. Alle Infos zu diesem Job finden Sie in der Jobbörse.
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1: Musik aus Norwegen war das. Kygo mit Save My Love. Ja, am 12. August, pünktlich zur Sonnenfinsternis, streiken die Rettungsschwimmer in Palma. Mehr zu dem Streik gleich bei uns in den Inselradio Mallorca Lokalnachrichten um 13:30.
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1: Es ist 2:30.
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3: Mit Marisa Challas. Hallo und schönen guten Tag. Die Rettungsschwimmer an den Stränden von Palma halten an ihrem Streik am 12. August fest. Das teilten die Rettungsschwimmer gestern in einer Pressemitteilung mit. Der Streik fällt ausgerechnet mit der Sonnenfinsternis zusammen, zu der viele Menschen an den Stränden von Palma erwartet werden. Gefordert werden bessere Arbeitsbedingungen und eine bessere Ausstattung. Dazu gehören unter anderem Toiletten und Stromanschlüsse an der Playa de Palma und am Stadtstrand Canpere Antoni. Die Playa de Palma gehört zu den besonders gefährdeten Küstenabschnitten Mallorcas durch den Klimawandel. Eine neue Studie der Balearen-Universität zeigt, dass der Strand von Arenal in den kommenden 50 Jahren zwischen 30% und 50% seiner Fläche verlieren könnte. Gründe sind der steigende Meeresspiegel und häufigere starke Sturmfluten. Die Stadt Palma will nun für 16.000 Euro eine weitere Untersuchung zum zunehmenden Sandverlust an den Stränden in Auftrag geben. Die Stadt Palma will die Wohnwagensiedlung von Son Hugo auflösen. Die Stadtverwaltung plant, den Parkplatz am Schwimmbad Son Hugo in Palma künftig nur noch für Nutzer der Sportanlage zugänglich zu machen. Dafür soll das Gelände zunächst komplett eingezäunt und später mit einer Zufahrtskontrolle über Kennzeichen oder Zugangskarten versehen werden. Hintergrund sind zahlreiche Beschwerden über fehlende Parkplätze und Müll. Im April 2025 wurden dort rund 60 Wohnmobile gezählt. Die Stadt hofft, dass sich die Siedlung dadurch nach und nach auflöst.
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3: Heute wieder mit ganz viel Sonne und einer Top-Temperatur von 37 Grad. Die Regenwahrscheinlichkeit 10%.
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1: Um 13.32 Uhr. Schön, dass Sie mit dabei sind.
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1: Mein Name ist Julia Müller, mit mir geht's heute durch den Montag und ich hoffe, Sie sind gut in die neue Woche gestartet und haben vor allem einen stressfreien Arbeitstag heute.
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1: Sie ist frisch verheiratet und hat schon wieder einen neuen Song rausgebracht. Taylor Swift ist es hier beim Inselradio Mallorca mit ihrem Song I Knew It, I Knew You, ein Country-Song, den sie für den Film Toy Story 5 produziert hat. Und den habe ich gleich noch für Sie. Hören Sie in voller Länge noch vor zwei.
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1: 6 gelbe Flaggen wehen aktuell auf der Insel. Die meisten im Nordosten Mallorcas, zum Beispiel an der Son Moi in Cala Ratllada und am Strand von Canyamel. An der Cala Antena haben wir auch eine gelbe Flagge, da wegen schlechter Wasserqualität, und an der Cala Romantica wegen Quallen im Wasser. So, ich nehme sie jetzt mal mit an die Cala Mitiana. Die ist 30 Meter lang, 10 Meter breit, also ziemlich klein, liegt ca. 2 Kilometer von Cala d'Or entfernt, ist eine wunderschöne ruhige Bucht, die so zwischen Felsen und Pinien liegt. Dorthin kommen Sie gut mit dem Auto, das können Sie in den umliegenden Straßen parken. Ja, und vor Ort angekommen haben Sie dann einen weißen Sandstrand mit klarem Wasser. Es gibt auch einen Kiosk, falls Sie Hunger oder Durst bekommen. Der Strand wird allerdings nicht überwacht und ist auch nicht barrierefrei. Und die Wassertemperatur, die liegt aktuell bei 29 Grad.
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2: Sonnig und heiß ist es in Deutschland, in Hamburg und Berlin. Scheint die Sonne bei 27 Grad. In Leipzig gibt es auch ganz viel blauen Himmel bei 29 Grad. In Düsseldorf, Stuttgart und Frankfurt gibt es auch viel Sonne bei 33 Grad. Sonnig ist es auch in München, da kommen wir auf 34 Grad. Dann schauen wir rüber nach Österreich. Da freundlich, in Wien messen wir 37 Grad. In der Schweiz haben wir so einen Mix aus Sonne und Wolken. Lokal kann hier auch mal ein Gewitter mit dabei sein. In Zürich kommen wir auf 34 Grad. Dann schauen wir rüber nach Rom. Da ist es sonnig bei 35 Grad und in Oslo scheint auch die Sonne bei 22 Grad.
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2: Sonnig und heiß ist es auch bei uns auf der Insel. Es gelten auch wieder Hitzewarnungen für die Inselmitte, den Norden und den Osten und das in der Stufe Gelb noch bis 20 Uhr. In Palma kommen wir auf 33 Grad im Norden. Von Mallorca in Alcudia liegt die Temperatur bei 32 Grad. In Cala Ratllada sind es 33 Grad und in Inca 35 Grad. Die Top-Temperatur heute 37 Grad. Die Regenwahrscheinlichkeit, die liegt bei 10%, meldet der spanische Wetterdienst. Und jetzt schauen wir nochmal schnell auf den Inselradio-Wettertrend. Auch in den nächsten Tagen bleibt es heiß. Für morgen gibt es auch schon eine Hitzewarnung für die Inselmitte, weil auch morgen wieder bis zu 37 Grad hier bei uns auf Mallorca drin sind.
1: 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Es ist 14 Uhr. 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
3: Im Studio Philipp Nützig. Das schwarz-rote Rentenpaket wackelt plötzlich wieder. Drei ostdeutsche CDU-Ministerpräsidenten sind dafür, dass die Rente mit 63 doch bleiben soll. Mecklenburg-Vorpommerns SPD-Ministerpräsidentin Manuela Schwesig findet das mit Blick auf ostdeutsche Besonderheiten gut. Sie sagte im ZDF:
4: Die typische Biografie ist und war oft mit 16 anfangen zu arbeiten und einzuzahlen. Da ist man nach 45 Jahren erst 61 und muss dann noch bis fast 65 arbeiten. Also wir reden hier über Frauen und Männer, die oft 47, sogar 49 Jahre haben.
3: Wirtschaftsexperte Fratscher sagte der Rheinischen Post, ohne dieses Element ist die Rentenreform tot. Der Druck auf FIFA-Boss Infantino wegen der umstrittenen Investorenpläne wächst weiter. Der Nationale Verband von Wales hat angekündigt, ihn für seine Wiederwahl doch nicht zu unterstützen. Der englische Verband will nachziehen, weitere könnten folgen. Infantino will sich nächstes Jahr für eine weitere Amtszeit wiederwählen lassen. Nach den gescheiterten Plänen, die WM teilweise an Investoren zu verkaufen, ist er aber angeschlagen. Da könnten sich mehrere Herausforderer in Stellung bringen. Marokko weist die Verantwortung für den Migrantenansturm auf die spanische Enklave Ceuta zurück. Die Regierung macht Fake News auf Social Media und Menschenhändler dafür verantwortlich. Rund 60.000 Menschen waren aus Marokko nach Ceuta gekommen. Wie viele noch dort sind, ist unklar. Das extreme Niedrigwasser an vielen Flüssen in Deutschland sorgt weiter für Probleme. Frachtschiffe können nur noch einen Bruchteil ihrer üblichen Ladung transportieren, damit sie nicht auflaufen. NRW-Verkehrsminister Krischer befürchtet steigende Preise und fordert einen Krisenstab. Das Deutschland-Ticket dürfte im kommenden Jahr 3,40 Euro teurer werden. Das hat der Tagesspiegel ausgerechnet. Grundlage dafür ist der Preisindex, auf den die Verkehrsminister sich geeinigt haben. Aktuell kostet das Deutschland-Ticket 63 Euro.
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2: 14.02 Uhr mit Julia Müller. Ich bin heute an ihrer Seite.
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2: Gleich geht's hier wieder auf Schatzsuche mit dem Inselkenner Axel Thora. Und in der heutigen Schatzsuche geht's um eine Konditorei in Inca. Was dort so besonders ist, erfahren Sie gleich in 6 Minuten.
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1: Habt ihr Gewichtsprobleme? Wenn nein, warum nicht? Ich schon. Deswegen stelle ich euch meinen nächsten Schatzfund mit dem Geständnis vor, dass ich bereits einen Pfund zugenommen habe, wenn ich nur durch die schöne gläserne Jugendstiltür getreten bin. Sünde pur mit reizender Bedienung. Lukullische Kapitalverbrechen direkt aus herrlichen alten Kristallvitrinen. Und wo das Ganze? In Inca. In der Calle Mayor Nummer 27. Im Schlaraffenland der Konditorei Delante, die sich völlig zu Recht Antigua Casa Delante nennt, denn sie existiert in aller Pracht und Herrlichkeit seit 1856 und hat sich seitdem kaum verändert. Weder im Aussehen noch beim Angebot und auch nicht beim Duft, der einem beim Türöffnen entgegenschlägt. Ein zuckersüßes Museum diabetischer Verführungskunst. Torten, Kuchen, Gebäck, Kekse, Pralinen, Bonbons in Dutzenden von variablen Geschmäckern mit Schokolade, Marmelade, ganzen Früchten, Schlagsahne, Puddingcreme. Der Einfallsreichtum der Delante Verführer ist unermesslich. Kehrt ein! Und wenn er stark genug zeigt, sagt einfach, ich möchte mich hier nur mal umsehen. Aber es wird unmöglich sein, euer Gaumen besiegt euch. Auch ich bin wieder mal gescheitert.
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0: Wer am 12. August einen Flug gebucht hat und vom Flughafen Palma fliegt, der muss sich zumindest beim Flughafenbetrieb keine Sorgen machen. Da soll nämlich alles ganz normal laufen, trotz Sonnenfinsternis. Mehr dazu gleich bei uns in den Inselradio Mallorca Lokalnachrichten um 14:30.
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0: Es ist 2:30.
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2: Mit Marisa Challas. Hallo und schönen guten Tag. Am Flughafen von Palma soll der Betrieb während der totalen Sonnenfinsternis am 12. August ganz normal weiterlaufen. Der Flughafenbetreiber Aena plant weder Flugausfälle noch eine Sperrung der Start- und Landebahn. Für Piloten und Fluglotsen ist die kurze Dunkelheit vergleichbar mit einem schnellen Sonnenuntergang. Probleme könnte es allerdings auf dem Weg zum Flughafen geben. Wegen der Straßensperrungen und des erwarteten Andrangs wird empfohlen, mehr Zeit einzuplanen und sich bereits etwa 5 Stunden vor Abflug auf den Weg zum Flughafen zu machen. Am Samstag soll auch im Bergdorf Soya gegen die Folgen des Massentourismus demonstriert werden. Viele Cafés und Restaurants müssen dort dann wohl ihre Terrassen und Sonnenschirme abbauen. Auch der Wochenmarkt von Soya könnte betroffen sein. Der Protestzug startet am Samstag um 10 Uhr an der Plaza de los Estiradores und führt durch die Einkaufsstraße Sayuna bis zur Plaza de la Constitución. Erwartet werden deutlich mehr als die ursprünglich angemeldeten 200 Teilnehmer. Die Nationalpolizei hat einen Mann festgenommen, der am Flughafen von Palma 2 Autos aus dem Parkhaus gestohlen haben soll. Der Verdächtige nutzte offenbar aus, dass die Fahrzeuge nicht abgeschlossen waren und die Schlüssel darin lagen. Eines der Autos wurde später beschädigt wiedergefunden. Außerdem stellte die Polizei fest, dass der Mann keinen Führerschein besitzt. Er muss sich nun unter anderem wegen Autodiebstahls, Sachbeschädigung und Fahrens ohne Fahrerlaubnis verantworten.
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2: Heute ist es wieder heiß bei uns auf der Insel mit einer Top-Temperatur von 37 Grad. Daher gibt es auch wieder für die Inselmitte, den Norden und den Osten die Hitzewarnung gelb. Die Regenwahrscheinlichkeit 10%.
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0: Um 14.32 Uhr mit Julia Müller. Schön, dass Sie mit dabei sind.
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0: Was Sie unbedingt heute mit dabei haben müssen, ist erstmal die Sonnenbrille, dann eine kleine Tube Sonnencreme, schadet auch nicht, und unbedingt der Fächer. Der rettet einen nämlich, wenn die Klimaanlage mal wieder nicht funktioniert. Wie im Bus heute bei mir. Heute Morgen bin ich da wirklich geschmolzen und hatte natürlich nicht meinen Fächer mit.
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1: Hey, ich bin's. Du, ich vermisse dich total.
2: Ja, was soll denn das jetzt? Du meldest dich hier mit in der Nacht und so. Nee, ewig nichts von dir gehört. Da habe ich echt keinen Bock drauf. Nee, sorry.

0: Der Sommer ist die Zeit, wo Festivals und Konzerte stattfinden. Und da darf der hier natürlich auch nicht fehlen. Michael Schulz ist das hier beim Inselradio Mallorca. Der ist am 22. August beim Zeltfestival in Bochum mit dabei. Tickets gibt's noch und wir haben ihn natürlich gleich auch noch für Sie mit seinem Song Here Goes Nothing. Hören Sie noch vor drei.
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0: 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Die Playa de Palma lebt von ihrer besonderen Atmosphäre. Und die bleibt am besten erhalten, wenn alle ein bisschen Rücksicht nehmen. Auf den Strand, die Natur und die Menschen vor Ort.
1: Die Playa de Palma ist ständig im Wandel. Hier geht die Entwicklung immer weiter und trotzdem, es gibt Geschäfte, die es schon seit Jahrzehnten gibt. Hier stehen Tradition und Kultur im Mittelpunkt. So gibt es zum Beispiel schon seit 1954 die Bäckerei Fondenbiel. Eine Bäckerei, in der sie inseltypische Spezialitäten bekommen. 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Das sind herzhaft gefüllte Teigtaschen. 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Ein anderes Traditionsgeschäft ist Canción, ein Angelgeschäft mit mehreren Standorten, unter anderem in Portillol und auch in Ciudad Jardín, direkt in der Nähe der Playa de Palma. Seit über 125 Jahren besteht das Unternehmen, das nach wie vor von ein und derselben Familie geführt wird. Zu Gründungszeiten wurden viele Utensilien zum Angeln noch von Hand hergestellt und die Fischerei war ein wichtiger Teil des alltäglichen Lebens auf Mallorca. Und auch heute noch angeln viele Menschen auf der Insel und für viele ist die erste Anlaufstelle für ihre Ausrüstung Canción.
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1: Sonnig und auch ziemlich warm ist es heute in Deutschland, in Hamburg und Berlin. Scheint die Sonne bei 27 Grad, in Leipzig gibt es auch ganz viel blauen Himmel bei 29 Grad. Ganz viel Sonne haben wir auch in Düsseldorf, Stuttgart und Frankfurt bei 33 Grad. Sonnig ist es auch in München, da messen wir 34 Grad. Dann schauen wir rüber nach Österreich, da ist es freundlich. In Wien kommen wir auf 37 Grad in der Schweiz. Da haben wir so einen Mix aus Sonne und Wolken. Lokal kann hier auch mal ein Gewitter mit dabei sein. In Zürich kommen wir auf 34 Grad. Dann schauen wir nochmal rüber nach Rom. Da ist es sonnig, die Temperatur liegt bei 35 Grad. Und in Oslo scheint auch die Sonne bei 22 Grad.
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1: Ja, sonnig ist es auch bei uns auf der Insel und auch wieder heiß. Es gelten nämlich wieder Hitzewarnungen für die Inselmitte, den Norden und den Osten und das in der Stufe Gelb noch bis 20 Uhr. In Palma messen wir 33 Grad, im Norden von Mallorca. In Alcudia kommen wir auf 32 Grad, in Calaratiada sind es 33 Grad und in Inca 35 Grad. Die Top-Temperatur liegt heute bei 37 Grad, die Regenwahrscheinlichkeit bei 10%, meldet der spanische Wetterdienst. Und jetzt schauen wir nochmal schnell auf den Inselradio-Wetter-Trend. Auch in den nächsten Tagen bleibt es heiß hier auf Mallorca. Für morgen gibt es auch schon wieder eine Hitzewarnung, und zwar für die Inselmitte, weil morgen auch wieder bis zu 37 Grad drin sind.
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2: Im Studio Philipp Nützig. Die ostdeutschen Ministerpräsidenten sind geschlossen dafür, die Rente mit 63 beizubehalten. Am Wochenende hatten sich die drei CDU-Ministerpräsidenten Kretschmer, Vogt und Schulze dafür ausgesprochen und sich damit gegen den Unionskurs gestellt. Auch Mecklenburg-Vorpommerns SPD-Ministerpräsidentin Schwesig ist dafür, die abschlagsfreie Rente nach 45 Beitragsjahren nicht anzutasten. Sie sagte im ZDF, dass es gerade in Ostdeutschland viele Menschen gäbe, die schon mit 16 angefangen hätten zu arbeiten. Die könnten teilweise erst nach 49 Beitragsjahren in Rente. Die marokkanische Regierung macht Fehlinformationen für den Flüchtlingsansturm auf Ceuta verantwortlich und spricht wie Spanien von einer Kampagne. Details von Tim Britztrup.
3: Falschinformationen in den sozialen Medien, wonach die Grenzen zu der spanischen Exklave offen seien, haben demnach dazu geführt, dass sich Zehntausende Menschen auf den Weg gemacht haben. Das deckt sich mit Aussagen von Migranten. Viele berichten, dass sie sich nach entsprechenden TikTok-Videos auf den Weg gemacht hätten. Nach spanischen Angaben sind über 70 Menschen bei dem Versuch gestorben, nach Ceuta zu schwimmen. Marokko spricht von 11 Toten.
2: In Griechenland hat sich die Waldbrandlage ganz leicht entspannt. Der Wind hat etwas nachgelassen, deswegen können jetzt wieder Löschflugzeuge eingesetzt werden. Bei den Löscharbeiten sind bislang 5 Feuerwehrleute ums Leben gekommen. Verbraucherschützer kritisieren, dass bei der Deutschen Bahn die viel beworbenen Supersparpreise häufig gar nicht verfügbar sind. Nur an jedem vierten Tag kommt man laut einer Studie an die günstigen Tickets. Die Bahn widerspricht und verweist darauf, dass es preiswerte Tickets vor allem zu Randzeiten gibt. FIFA-Boss Infantino bekommt nach seinen gescheiterten WM-Investorenplänen immer mehr Gegenwind. Erste nationale Verbände wollen ihm die Unterstützung für seine Wiederwahl im kommenden Jahr entziehen. Der walisische Verband hat vorgelegt, der englische will nachziehen und weitere könnten folgen.
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1: Mit Julia Müller.
0: Hallo Mallorca. Yeah, yeah,
1: yeah. Vielleicht machen Sie heute Ihren Wocheneinkauf so typisch Montag eben, ne? Und kaufen aber dann noch ein bisschen was zum Grillen ein für die kommenden Tage. Also Grillen ist für mich zumindest eins der schönsten Sachen im Sommer. Also nutzen Sie die Zeit aus und schmeißen mal den Grill an.

0: Roberta Vautek mit Second Love hier beim Inselradio Mallorca. Die haben Sie ja auch live gesehen am Samstag beim großen Inselradio Mallorca Geburtstag. 30 Jahre sind wir geworden. Das haben wir natürlich mit Ihnen zusammen gefeiert. Es wurde gelacht, aber auch viel geschwitzt. Mein Gott, was war das für ein tolles Festival auf dem Gelände vom Esjadi am Samstag. Ja, Hörerin Gabi war auch mit dabei und die hat uns noch mal eine WhatsApp-Nachricht an die 683 500 100 geschickt.
1: Ganz herzliches Dankeschön, dass wir mit euch am Samstag euren 30-jährigen Geburtstag feiern durften. Es war ein super schöner Abend, tolle Stimmung, leckeres Essen, einfach ein klasse Abend. Vielen lieben Dank und natürlich noch herzlichen Glückwunsch zu eurem 30. Geburtstag. Ganz liebe Grüße, Gabi.
0: Ganz liebe Grüße zurück und wir haben natürlich zu danken. Danke an Sie, dass Sie alle mit uns gefeiert haben.

0: Gestern ist das Atlantida Filmfest in Palma zu Ende gegangen. Mit dabei war auch die Königin Letizia, aber auch ein Hollywood-Star, der war vor Ort. Wer genau, das erfahren Sie gleich in 10 Minuten bei uns in den Inselradio Mallorca Lokalnachrichten.
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1: Es ist halb vier.
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3: Mit Marisa Challas. Hallo und schönen guten Tag. Am Flughafen von Palma soll der Betrieb während der totalen Sonnenfinsternis am 12. August ganz normal weiterlaufen. Der Flughafenbetreiber Aena plant weder Flugausfälle noch eine Sperrung der Start- und Landebahn. Für Piloten und Fluglotsen ist die kurze Dunkelheit vergleichbar mit einem schnellen Sonnenuntergang. Probleme könnte es allerdings auf dem Weg zum Flughafen geben. Wegen der Straßensperrungen und des erwarteten Andrangs wird empfohlen, mehr Zeit einzuplanen und sich bereits etwa 5 Stunden vor Abflug auf den Weg zum Flughafen zu machen. Bei Temperaturen weit über 30 Grad vergeht vielen Urlaubern die Lust auf klassische Inseltouren. Im Juli sind die Buchungen für Ausflugsbusse auf Mallorca deshalb um 5-10% zurückgegangen. Besonders Stadtrundgänge und kulturelle Besichtigungen leiden unter der Hitze. Gefragter sind dagegen Angebote am oder auf dem Wasser, Höhlenbesuche oder gastronomische Ausflüge. Und auch kürzere Urlaubsaufenthalte sorgen dafür, dass viele Gäste weniger Zeit für organisierte Touren einplanen. Rund 100 Filme, zahlreiche Filmtalks und DJ-Events. Das Atlantida Mallorca Filmfest ist gestern Abend erfolgreich zu Ende gegangen. Zum Abschluss kam auch Königin Letizia nach Palma. Bei der Abschlussgala im Kulturzentrum La Misericordia wurde unter anderem der neue Film El Ser Querido mit Hauptdarsteller Javier Bardem persönlich vor Ort präsentiert.
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3: Heute wieder mit ganz viel Sonne und einer Top-Temperatur von 37 Grad. Die Regenwahrscheinlichkeit 10%.
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1: Nur noch ein paar Stunden bis zum Flug und dann heißt es endlich wieder Füße im Sand und Blick aufs Meer. 985 Starts und Landungen sind es heute am Flughafen von Palma. Und soeben gelandet ist eine Maschine aus Köln und die war einfach mal 5 Minuten eher hier als geplant.
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2: Hallo Mallorca.
1: Vielleicht gehören Sie zu den Glücklichen, die schon Feierabend haben. Ja, dann motiviere ich Sie jetzt nochmal so eine Runde an den Strand zu gehen. Ich weiß, nach Feierabend möchten wir eigentlich alle nur noch auf die Couch, aber raffen Sie sich doch nochmal auf. Es lohnt sich wirklich immer. Sie werden es nicht bereuen, gerade wenn Sie dann am Meer sitzen und da dann auch nochmal kurz reinspringen. Das ist einfach herrlich und dann denkt man sich doch gut, dass ich es gemacht habe.
2: Hallo Mallorca.

0: geht's hier beim Insel Radio Mallorca gleich mit einer Sängerin aus Mannheim. Die Rede ist von Loi, die ist ja durch The Voice Kids bekannt geworden. 2022 hatte sie dann ihren großen Durchbruch mit ihrem Song Gold und seitdem läuft's. Man kann es nicht anders sagen. Ihren Song Red Eyes hören Sie gleich noch vor vier.
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1: Sonnig und heiß ist es heute in Deutschland. Lokal sind aber auch Gewitter mit dabei. In Hamburg und Berlin scheint die Sonne bei bis zu 28 Grad. In Leipzig gibt es auch ganz viel blauen Himmel bei 31 Grad. Viel Sonne haben wir auch in Düsseldorf und Frankfurt bei 35 Grad. In Stuttgart, da gewittert es aktuell bei 34 Grad. Sonnig ist es dann aber wieder in München. Und auch da kommen wir auf 34 Grad. Dann schauen wir rüber nach Österreich. Da ist es freundlich. Lokal kann es aber auch hier mal einen Schauer geben. In Wien messen wir 38 Grad. In der Schweiz haben wir einen Mix aus Sonne und Wolken. Lokal ist es hier aber auch mal nass. In Zürich messen wir 35 Grad. Dann geht's rüber nach Rom. Da ist es sonnig bei 36 Grad. Und in Oslo scheint auch die Sonne bei 23 Grad.
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1: Ganz viel blauen Himmel gibt es auch heute hier bei uns auf der Insel. Es ist außerdem auch wieder ziemlich heiß, deswegen gelten Hitzewarnungen für die Inselmitte, den Norden und den Osten. Und zwar in der Stufe Gelb und das noch bis 20 Uhr. In Palma messen wir 32 Grad, im Norden von Mallorca, in Alcúdia kommen wir auf 33 Grad. In Cala Ratjada sind es auch 33 Grad und in Inca 35 Grad. Die Top-Temperatur liegt heute bei 37 Grad, die Regenwahrscheinlichkeit bei 10%, meldet der spanische Wetterdienst. Und jetzt schauen wir nochmal schnell auf den Inselradio-Wettertrend. Es bleibt heiß, auch morgen. Da gibt es auch jetzt schon eine Hitzewarnung für die Inselmitte, weil auch morgen wieder bis zu 37 Grad möglich sind.
0: 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Es ist 16 Uhr. 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
2: Im Studio Philipp Nützig. Die Rentendebatte nimmt wieder Fahrt auf. Die drei osteuropäischen CDU-Ministerpräsidenten sind dafür, dass die Rente mit 63 doch bleiben soll. Sie stellen sich damit auch gegen den Unionskurs im Bund. Der Thüringer CDU-Ministerpräsident Mario Vogt sagt bei NTV:
3: Wir sind ja nicht dafür gewählt, in Berlin angenehm aufzufallen, sondern das Beste für unsere Menschen im Land zu erreichen. Und gerade im Osten ist wichtig, wer 45 Jahre eingezahlt hat, der muss auch abschlagsfrei in die Rente gehen können.
2: Unionsfraktionschef Frei hatte zuvor klargemacht, er will am Vorschlag der Rentenkommission für ein Aus der abschlagsfreien Rente festhalten. Was tun mit Blick auf das extreme Niedrigwasser an vielen Flüssen in Deutschland? Das will der neue Bundesverkehrsminister Bilger in dieser Woche abklären. Er trifft sich am Donnerstag mit Experten und Verbänden zu dem Thema. Am Rhein werden in den letzten Tagen schon Rekordtiefstände erreicht. Der Fluss gehört zu den wichtigsten Wasserstraßen Europas. Nordrhein-Westfalens Verkehrsminister Oliver Krischer sagt im ZDF:
4: Wir haben das ja im Jahr 2018 schon erlebt. Damals hatten wir das bisher schlimmste Niedrigwasser. Das droht sich jetzt noch schlimmer zu wiederholen. Und damals konnten teilweise Tankstellen nicht mit Benzin und Mineralöl beliefert werden.
2: Marokko hat sich zu dem Flüchtlingsansturm auf Ceuta geäußert und macht Fake News in den sozialen Medien dafür verantwortlich. Zehntausende Menschen hatten sich daraufhin auf den Weg dorthin gemacht. Bei dem chaotischen Grenzansturm kamen nach spanischen Angaben über 70 Menschen ums Leben. Marokko spricht von 11 Toten. Die Spritpreise sind im letzten Monat deutlich gestiegen. Vor allem Diesel wurde teurer. Ein Liter kostete im Juli im Schnitt 2,23 Euro. Zum Monatsbeginn, also kurz nach Ende des Tankrabatts, waren es noch unter 2 Euro. Der ADAC fordert, dass das Bundeskartellamt die Raffinerie- und Großhandelspreise überprüft. Der Druck auf FIFA-Boss Infantino wegen der umstrittenen Investorenpläne wächst weiter. Als erster nationaler Verband hat Wales angekündigt, ihn für seine Wiederwahl doch nicht zu unterstützen. Der englische Verband will nachziehen, weitere könnten folgen. Infantino will sich nächstes Jahr für eine weitere Amtszeit wiederwählen lassen.
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1: Mit Julia Müller.
0: Hallo Mallorca. Yeah, yeah,
1: yeah. So langsam, da kann man mal Richtung Feierabend schauen. Und dann schnappen Sie sich schnell noch die Badesachen. Und dann geht's ab zum Meer. Wo man heute noch besonders gut schwimmen kann, verrate ich Ihnen gleich in 6 Minuten.

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1: 6 gelbe Flaggen wehen aktuell bei uns auf der Insel, die meisten im Nordosten Mallorcas, zum Beispiel an der Son Moi in Cala Ratllada und am Strand von Canyamel, aber auch an der Cala Antena. Und da gibt's eine gelbe Flagge wegen schlechter Wasserqualität. So, jetzt gibt's von mir aber noch einen Strandtipp für Sie, und zwar die Cala Yam. Die ist 122 Meter lang, 26 Meter breit, liegt ca. 2 Kilometer von Port Andratx entfernt. Dorthin kommen Sie am einfachsten mit dem Auto, das können Sie dann in der Umgebung parken. Und wenn Sie dort sind, dann erwartet sich so eine steinige Bucht mit Felsen, aber dafür tollem Wasser, perfekt für alle, die gerne schnorcheln gehen, aber Badeschuhe lieber mitnehmen. Ja, vor Ort haben Sie auch einen fantastischen Panoramablick auf den Hafen und auch auf die Insel Sa Dragonera. Es gibt auch einen Kiosk vor Ort, falls Sie Hunger oder Durst bekommen. Der Strand, der wird allerdings nicht überwacht und ist auch nicht barrierefrei. Und die Wassertemperatur, die liegt aktuell bei 29 Grad.
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0: Mit Nidia Love hier beim Inselradio Mallorca. Es ist heiß bei uns. Viele Urlauber haben deswegen so gar keine Lust auf Ausflüge oder Stadtrundgänge. Dafür sind andere Sachen deutlich angesagter. Was gleich bei uns in den Inselradio Mallorca Lokalnachrichten um 16:30.
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0: Es ist 16.29 Uhr.
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2: Mit Marisa Challas. Hallo und schönen guten Tag. Bei Temperaturen weit über 30 Grad vergeht vielen Urlaubern die Lust auf klassische Inseltouren. Im Juli sind die Buchungen für Ausflugsbusse auf Mallorca deshalb um 5-10% zurückgegangen. Besonders Stadtrundgänge und kulturelle Besichtigungen leiden unter der Hitze. Gefragter sind dagegen Angebote am oder auf dem Wasser, Höhlenbesuche oder gastronomische Ausflüge. Und auch kürzere Urlaubsaufenthalte sorgen dafür, dass viele Gäste weniger Zeit für organisierte Touren einplanen. Die Playa de Palma gehört zu den besonders gefährdeten Küstenabschnitten Mallorcas durch den Klimawandel. Eine neue Studie der Balearen-Universität zeigt, dass der Strand von Arenal in den kommenden 50 Jahren zwischen 30-50% seiner Fläche verlieren könnte. Gründe sind der steigende Meeresspiegel und häufigere starke Sturmfluten. Die Stadt Palma will nun für 16.000 Euro eine weitere Untersuchung zum zunehmenden Sandverlust an den Stränden in Auftrag geben. Die Rettungsschwimmer an den Stränden von Palma halten an ihrem Streik am 12. August fest. Das teilten die Rettungsschwimmer gestern in einer Pressemitteilung mit. Der Streik fällt ausgerechnet mit der Sonnenfinsternis zusammen, zu der viele Menschen an den Stränden von Palma erwartet werden. Gefordert werden bessere Arbeitsbedingungen und eine bessere Ausstattung. Dazu gehören unter anderem Toiletten und Stromanschlüsse an der Playa de Palma und am Stadtstrand Canpere Antoni.
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2: Heute ist es wieder heiß bei uns auf der Insel mit einer Top-Temperatur von 37 Grad. Daher gibt es auch wieder für die Inselmitte, den Norden und den Osten die Hitzewarnung gelb. Die Regenwahrscheinlichkeit 10%.
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0: Wenn Sie über Palmas Promenade spazieren und Richtung Hafen schauen, dann sehen Sie die drei Kreuzfahrtschiffe schon vom Weiten. Zu Besuch sind die Norwegian Dawn, die Legend of the Seas und die Scarlet Lady. Und insgesamt bringen die Schiffe heute über 7000 Passagiere zu uns auf die Insel, die alle noch bis heute Abend bleiben.
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1: Hallo Mallorca. Yeah, yeah,
0: yeah. Flipflops statt Termine, wenn Sie aktuell hier auf der Insel sind, Urlaub machen. Ich meine, es sind ja Sommerferien in allen Bundesländern aktuell. Ja, dann genießen Sie die Zeit in vollen Zügen. Und ich hoffe, die meiste Zeit, die verbringen Sie am Pool oder auch am Meer und entspannen sich eine Runde.

0: Kuching.
1: Am Freitag geht's für sie für ein Konzert in die Slowakei. Bibi Rexha ist es hier beim Inselradio Mallorca. Ja, die spielt erst ein Konzert in der Slowakei. Am Samstag geht's dann weiter nach Dänemark. Und am 14. August ist sie dann in Deutschland beim San Remo Festival in Weeze mit dabei. Wir haben sie gleich auch noch für sie mit ihrem Song New Religion noch vor 5.
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Wenn auch heute noch die Füße wehtun, die Augenlider auf Halbmast hängen, dann wissen Sie wenigstens, das war es wert. Am Samstag haben wir unseren 30. Geburtstag vom Inselradio Mallorca mit einer großen Party auf dem Festivalgelände Es Jardí zusammen mit Ihnen gefeiert. Ja, und Lena Bernauer nimmt sie jetzt nochmal mit und blickt zurück. What?

0: Wir haben getanzt, gefeiert, gelacht und auch ordentlich geschwitzt beim 30. Inselradio-Geburtstag. Und Sie sind ja extra angereist, um 30 Jahre Inselradio mit uns zu feiern.
1: Ich bin extra für den Geburtstag gekommen und eingeflogen.
2: Seppi sagte zu mir, ich habe eine Überraschung für dich. Dann hat er da die Eintrittskarten hat er mir gezeigt. Seitdem habe ich schon gefiebert. Ich habe mich so gefreut auf heute und es ist so schön, dass wir hier sind.
0: Egal ob Roberta Fautek, Jayla Brown, Juan Daniel oder Lacito, die Live-Acts, die haben auch schon am Nachmittag so richtig eingeheizt.

0: Super, geile Show, geile Stimme, mega gut gesungen,
1: so
0: mega
1: viel
0: geil
1: Stimmung
0: performt.
1: Gemacht. So viel ja, war, Stimmung
0: also,
1: in der Crowd gemacht.
0: Ich glaube, wir sind eigentlich alle Acts heute. Es war alles geil.
2: Uwe Ochsenknecht ist ein Banger-Typ. Ja. Den sollte man echt mal live sehen.
3: Ja, und Uwe Ochsenknecht hatte noch eine ganz große Überraschung dabei.
4: Ich darf den neuen Mallorca-Insel-Radio-Song singen, Viva la Vida. Danilo hat mich gefragt, mir gefällt er, ich hab's gemacht, hat Spaß gemacht.
3: Auch abseits der Festivalbühne am Nachmittag hatten wir tolles Programm. Feuershow, Hüpfburg, Escape Room und. Langeweile gab es in unserer Actionzone zu keiner Sekunde.
5: Ich habe Glitzer und Glitzersteinchen im Gesicht und ich habe es bei der Schminke gemacht. Mir hat am besten das Golf gefallen.
6: Spiele gemacht, mich verkleidet.
3: Naja, und dann, als die Sonne untergegangen ist, die Temperaturen zumindest so ein bisschen zurückgegangen sind, dann kam er. Nico Santos. Ein Heimspiel für Nico Santos, der auf der Insel aufgewachsen ist und jetzt zum ersten Mal ein so großes Konzert auf der Insel gespielt hat. Er selbst hat sich mega drauf gefreut und alle, die dabei waren, waren hin und weg.
7: Heute ist das 30-jährige Jubiläum vom Inselradio und ich durfte... Ich durfte als 13-jähriger Knirps beim 10-jährigen Jubiläum da sein. Ich durfte als 23-jähriger mit meinem ersten Song Home, durfte ich auch hier sein. Und dann jetzt quasi mit voller Band und vor so vielen Menschen auf Mallorca, das ist so schön. Und so vielen wertvollen Menschen, so vielen Herzensmenschen. Deswegen vielen Dank. Danke, dass ihr heute Abend hier seid. Egal, ob wir eine Geschichte schon haben oder eine Geschichte erst danach haben werden. Und ach, so schön.
8: Also ich bin ganz schnell zur Bühne gerannt und dann habe ich einen High Five bekommen. Ich werde die Hand nie wieder mehr waschen.
9: Ich musste 51 Jahre alt werden, um in der ersten Reihe beim Konzert zu stehen. Hammer, oder?
10: Super schön und wir haben uns so lange drauf gefreut.
11: Traum, ein Traum. Ich wollte schon immer Nico Santos live sehen, dass das jetzt auch noch auf Mallorca war.
12: Es war super, es war ein schönes Geburtstagserlebnis vom Inselradio. Macht Freude, euch immer zu hören.
3: Vielen Dank, dass Sie dabei waren, egal ob vor Ort oder vom Radio bei unserem 30. Inselradio-Geburtstag. Wir freuen uns auf mindestens die nächsten 30 Jahre mit Ihnen.
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7: Gracias. Danke sehr.
14: Das war die 30. Inselradio-Geburtstagsparty aus dem Estuary. Viva la 30.

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1: Sonnig und heiß ist es in Deutschland. Lokal sind aber auch Gewitter mit dabei. In Hamburg und Berlin scheint aber die Sonne bei 29 Grad. In Leipzig haben wir auch ganz viel blauen Himmel bei 32 Grad. Viel Sonne gibt's auch in Düsseldorf und Frankfurt bei bis zu 36 Grad. In Stuttgart, da gewittert es bei 34 Grad. Sonnig ist es dann wieder in München und auch da messen wir 34 Grad. Dann schauen wir rüber nach Österreich. Da ist es meist freundlich, lokal kann es aber auch hier mal gewittern. In Wien messen wir 38 Grad. In der Schweiz, da wechseln sich Sonne und Wolken ab, aber auch Regen und Gewitter sind mit dabei. In Zürich kommen wir auf 34 Grad. Dann geht's noch mal rüber nach Rom. Da scheint die Sonne bei 35 Grad und in Oslo ist es auch sonnig bei 23 Grad.
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1: Sonne und Wolken wechseln sich ab hier bei uns auf der Insel. Außerdem ist es weiterhin heiß. Es gelten wieder Hitzewarnungen für die Inselmitte, den Norden und den Osten in der Stufe Gelb und das noch bis 20 Uhr. In Palma messen wir 32 Grad, im Norden von Mallorca in Alcudia kommen wir auf 33 Grad. In Cala Ratjada sind es 32 Grad und in Inca messen wir 35 Grad. Die Top-Temperatur liegt heute bei 37 Grad. Die Regenwahrscheinlichkeit bei 10%, meldet der spanische Wetterdienst. Und jetzt schauen wir nochmal schnell auf den Inselradio-Wetter-Trend. Auch in den nächsten Tagen bleibt es heiß. Für morgen gibt es auch schon eine Hitzewarnung für die Inselmitte, weil auch morgen wieder bis zu 37 Grad möglich sind.
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2: Im Studio Philipp Nützig. Über das schwarz-rote Rentenpaket ist wieder eine Diskussion entbrannt. Vor allem an der Abschaffung der Rente mit 63 gibt es immer mehr Kritik, auch aus den eigenen Reihen. Die drei ostdeutschen CDU-Ministerpräsidenten sind dagegen und auch die SPD-Landeschefin aus Mecklenburg-Vorpommern und dem Saarland wollen, dass sie bleibt. Das geplante Aus für die abschlagsfreie Rente ist Teil des Reformpakets einer Expertenkommission, das die Bundesregierung umsetzen will. Die Supersparpreise, mit denen die Deutsche Bahn wirbt, gibt es zu oft gar nicht. Das kritisiert die Verbraucherzentrale. Nur an jedem vierten Tag waren die günstigen Tickets einer Untersuchung zufolge wirklich verfügbar. Mehr von Colin Mock.
3: Ja, die Bahn weist die Kritik zurück. Die Supersparpreise seien eben extra für Randzeiten und weniger gut gefüllte Züge gedacht und damit für Leute, die flexibler reisen können. Verbraucherschutzchefin Pops sagt aber, wer mit günstigen Preisen wirbt, sollte auch gewährleisten, dass sie zu üblichen Reisezeiten verfügbar sind. Sie fordert ein einfacheres und transparenteres Preissystem der Deutschen Bahn.
2: Was tun mit Blick auf das extreme Niedrigwasser an vielen Flüssen in Deutschland? Das will der neue Bundesverkehrsminister Bilger in dieser Woche abklären. Er trifft sich am Donnerstag mit Experten und Verbänden zu dem Thema. Am Rhein wurden in den letzten Tagen schon Rekordtiefstände erreicht. Marokko weist die Verantwortung für den Migrantenansturm auf die spanische Enklave Ceuta zurück. Die Regierung macht Fake News auf Social Media und Menschenhändler dafür verantwortlich. Rund 60.000 Menschen waren aus Marokko nach Ceuta gekommen. Wie viele noch dort sind, ist unklar. FIFA-Boss Infantino bekommt nach seinen gescheiterten WM-Investorenplänen immer mehr Gegenwind. Erste nationale Verbände wollen ihm die Unterstützung für seine Wiederwahl im kommenden Jahr entziehen. Der walisische Verband hat vorgelegt, der englische will nachziehen und weitere könnten folgen.
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1: Um 17.02 Uhr.
0: 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Yeah, yeah,
1: yeah. Wir schauen mal schnell auf den Verkehr. Auf der MA13 hat es gleich drei Unfälle gegeben. Höhe Marratxí, da staut es sich aktuell. Auf der MA19 haben wir auch Stau. Und zwar stadtauswärts bis zum Flughafen. Und auf der MA1 gibt es stockenden Verkehr bis zur Ringautobahn der MA20. Planen Sie also ein bisschen mehr Zeit ein. Ich wünsche eine gute Fahrt.
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0: 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Die Playa de Palma ist ein Ort für viele. Für Urlauber, Einheimische und alle, die hier arbeiten. Damit das Miteinander funktioniert, braucht es Aufmerksamkeit, Rücksicht und Respekt.
1: Fast jeder kennt die Promenade an der Playa de Palma, doch wer sich Zeit nimmt und die gesamte Strecke einmal zu Fuß zurücklegt, entdeckt deutlich mehr als nur Strand und Meer. Vom Yachthafen in Campastilla bis nach Sarenal ist die Playa de Palma eine der längsten Strandpromenaden Mallorcas. Rund 7 Kilometer laden zum Spazierengehen, zum Joggen und natürlich auch zum Radfahren ein. Unterwegs verändert sich dabei die Atmosphäre immer wieder. In Campastilla geht's ein bisschen ruhiger zu, weiter Richtung Balneario 5 und 6 wird's dann lebhafter, bevor es Richtung Sarenal wieder maritimer wird. Immer wieder gibt es kleine Plätze, Cafés, Aussichtspunkte, wo sie eine schöne Pause machen können. Und von vielen Stellen aus reicht der Blick über die gesamte Bucht bis zur Kathedrale von Palma. Besonders angenehm ist die Strecke am Morgen oder in den Abendstunden, wenn die Temperaturen milder sind und das Licht die Küste in warme Farben taucht. Die Promenade ist außerdem vollständig barrierearm ausgebaut und eignet sich auch für Familien mit Kinderwagen oder Rollstuhlfahrer. Wenn Sie die gesamte Strecke gemütlich gehen, dauert das so etwa 2 Stunden, Pausen für einen Kaffee oder ein Eis natürlich nicht mit eingerechnet.
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0: Am Samstag findet in Sawyer eine Demo gegen den Massentourismus statt. Ab wann die startet, das erfahren Sie gleich bei uns in den Inselradio Mallorca Lokalnachrichten um 5:30.
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1: Es ist 5:30.
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3: Mit Marisa Challas. Hallo und schönen guten Tag. Bei Temperaturen weit über 30 Grad vergeht vielen Urlaubern die Lust auf klassische Inseltouren. Im Juli sind die Buchungen für Ausflugsbusse auf Mallorca deshalb um 5-10% zurückgegangen. Besonders Stadtrundgänge und kulturelle Besichtigungen leiden unter der Hitze. Gefragter sind dagegen Angebote am oder auf dem Wasser, Höhlenbesuche oder gastronomische Ausflüge. Und auch kürzere Urlaubsaufenthalte sorgen dafür, dass viele Gäste weniger Zeit für organisierte Touren einplanen. Am Samstag soll auch im Bergdorf Soller gegen die Folgen des Massentourismus demonstriert werden. Viele Cafés und Restaurants müssen dort dann wohl ihre Terrassen und Sonnenschirme abbauen. Auch der Wochenmarkt von Soller könnte betroffen sein. Der Protestzug startet am Samstag um 10 Uhr an der Plaza dels Estiradors und führt durch die Einkaufsstraße Sayuna bis zur Plaza de la Constitución. Erwartet werden deutlich mehr als die ursprünglich angemeldeten 200 Teilnehmer. Die Stadt Palma will die Wohnwagensiedlung von Son Hugo auflösen. Die Stadtverwaltung plant, den Parkplatz am Schwimmbad Son Hugo in Palma künftig nur noch für Nutzer der Sportanlage zugänglich zu machen. Dafür soll das Gelände zunächst komplett eingezäunt und später mit einer Zufahrtskontrolle über Kennzeichen oder Zugangskarten versehen werden. Hintergrund sind zahlreiche Beschwerden über fehlende Parkplätze und Müll. Im April 2025 wurden dort rund 60 Wohnmobile gezählt. Die Stadt hofft, dass sich die Siedlung dadurch nach und nach auflöst.
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3: Heute hatten wir wieder ganz viel Sonne und eine Top-Temperatur von 37 Grad. Und auch in den darauffolgenden Tagen bleibt es heiß. Für morgen gibt es schon eine Hitzewarnung für die Inselmitte. Die Top-Temperatur 37 Grad.
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1: Herausgegeben vom spanischen Wetterdienst AEMET. Rund um Mallorca weht meist schwacher Wind aus Nord bis Süd mit Stärke 2-4. Im Tagesverlauf teils auf Süd, West und später Nordost drehend. Die See ist rippelig bis leicht bewegt und die Sicht überwiegend gut. Und die Temperatur des Mittelmeers rund um Mallorca, die liegt aktuell bei 29 Grad.
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2: Hallo Mallorca.
1: Popcorn unterm freiem Himmel, wo sie das hier auf Mallorca bekommen und dabei natürlich auch noch einen schönen Film schauen. Das verrate ich Ihnen in 15 Minuten in den Freizeit-Tipps.

0: Bekannt wurde er mit der Boyband One Direction. Harry Styles ist es hier beim Inselradio Mallorca. Mittlerweile ist er ja solo unterwegs und das genauso erfolgreich. Ja, und er gilt auch als Stilikone. Also es ist nicht nur musikalisch, wo es sehr gut läuft, sondern auch in der Modewelt ist er sehr angesehen. Ja, seinen neuesten Song American Girls habe ich gleich noch für Sie. Noch vor 6.
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1: Heute startet in Palma wieder das kostenlose Open-Air-Kino Cinema alla Fresca. Bis zum 2. September sehen Sie da Filme unter freiem Himmel, immer ab 21 Uhr an zwei Standorten. Zum Auftakt läuft heute im Parque de las Estaciones die spanische Familienkomödie Padre No hay más que uno, cinco. Ja, und da geht's um einen Familienvater, Javier, der so ein komplett überfülltes Zuhause hat, jede Menge Chaos, weil irgendwie keines seiner Kinder ausziehen möchte. Ja, den Film ansehen, das ist kostenlos. Und wenn Sie sagen, ja, so Kino unter freiem Himmel, das ist was für mich. Wir sind auch mit dabei. 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Also. 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
1: Sonne, Wolken und lokale Gewitter gibt es heute Abend in Deutschland. In Hamburg und Berlin scheint noch die Sonne bei 29 Grad. In Leipzig ist es ein bisschen bewölkt bei 32 Grad. Sonne und Wolken im Mix haben wir in Düsseldorf, München und Frankfurt bei bis zu 36 Grad noch. In Stuttgart gewittert es bei 32 Grad. Dann schauen wir rüber nach Österreich. Da ist es meist freundlich. Lokal sind hier aber auch Gewitter und Schauer mit dabei. In Wien messen wir 38 Grad. In der Schweiz haben wir einen Mix aus Sonne, Wolken, Regen und Gewitter. In Zürich kommen wir auf 33 Grad. In Rom, da scheint die Sonne bei 35 Grad und in Oslo ist es auch noch sonnig bei 22 Grad.
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1: Sonne und Wolken wechseln sich ab bei uns auf der Insel. Außerdem ist es weiterhin heiß. Es gelten auch immer noch Hitzewarnungen für die Inselmitte, den Norden und den Osten in der Stufe Gelb und das noch bis 20 Uhr. In Palma messen wir 31 Grad im Norden von Mallorca. Da kommen wir in Alcudia auf 33 Grad. In Cala Ratllada sind es 32 Grad und in Inca 34 Grad. Die Top-Temperatur liegt heute bei 37 Grad, die Regenwahrscheinlichkeit bei 10%, meldet der spanische Wetterdienst. Und jetzt schauen wir nochmal schnell auf den Inselradio-Wettertrend. Auch in den nächsten Tagen bleibt es heiß. Auch morgen gibt es wieder Hitzewarnungen für die Inselmitte, weil auch morgen wieder bis zu 37 Grad drin sind.
0: 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Es ist 18 Uhr. 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
2: Im Studio Philipp Nützig. Was tun mit Blick auf das extreme Niedrigwasser an vielen Flüssen in Deutschland? Das will der neue Bundesverkehrsminister Bilger in dieser Woche abklären. Er trifft sich am Donnerstag mit Experten und Verbänden zu dem Thema. Am Rhein werden in den letzten Tagen schon Rekordtiefstände erreicht. Der Fluss gehört zu den wichtigsten Wasserstraßen Europas. Nordrhein-Westfalens Verkehrsminister Oliver Krischer sagt im ZDF.
3: Wir haben das ja im Jahr 2018 schon erlebt. Damals hatten wir das bisher schlimmste Niedrigwasser. Das droht sich jetzt noch schlimmer zu wiederholen. Und damals konnten teilweise Tankstellen nicht mit Benzin und Mineralöl beliefert werden.
2: Die Rentendebatte nimmt wieder Fahrt auf. Die drei osteuropäischen CDU-Ministerpräsidenten sind dafür, dass die Rente mit 63 doch bleiben soll. Sie stellen sich damit auch gegen den Unionskurs im Bund. Der Thüringer CDU-Ministerpräsident Mario Vogt sagt bei NTV.
4: Wir sind ja nicht dafür gewählt, in Berlin angenehm aufzufallen, sondern das Beste für unsere Menschen im Land zu erreichen. Und gerade im Osten ist wichtig, wer 45 Jahre eingezahlt hat, der muss auch abschlagsfrei in die Rente gehen können.
2: Unionsfraktionschef Frei hatte zuvor klargemacht, er will am Vorschlag der Rentenkommission für eine aus der abschlagsfreien Rente festhalten. Der ADAC fordert, dass das Bundeskartellamt die hohen Spritpreise prüft. Die sind im Juli nämlich drastisch gestiegen. Im Vergleich zum Monatsanfang ist Diesel am Monatsende fast 30 Cent teurer gewesen, so der Automobilclub. Dabei ist der Rohölpreis gesunken. Gasheizungen werden für Vermieter immer unwirtschaftlicher. Laut Spiegel müssen sie bei einer 80 Quadratmeter Wohnung ab 2029 über 300 Euro der Heizkosten übernehmen. Später wird es dann noch mehr. Hintergrund ist das neue Heizungsgesetz. Die Supersparpreise, mit denen die Deutsche Bahn wirbt, gibt es zu oft nicht. Das kritisiert die Verbraucherzentrale. Nur an jedem vierten Tag waren sie laut einer Studie wirklich verfügbar. Die Bahn weist die Kritik zurück. Die Tickets seien extra für Randzeiten und weniger gut gefüllte Züge gedacht.
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1: Mit Julia Müller.
0: Hallo Mallorca. Yeah, yeah,
1: yeah. Am Abend noch mal einen kleinen Spaziergang machen, die Promenade entlang laufen mit Blick aufs Meer. Habe ich gestern Abend auch gemacht, um noch mal so ein bisschen den Kopf frei zu bekommen. Und es ist einfach nur schön, wenn man aufs Wasser schauen kann.

0: Diese Woche bummeln wir mit Ihnen ein bisschen über die Märkte der Insel in unserem Thema der Woche. Ich nehme Sie jetzt mal mit zum Einkaufen in den Osten Mallorcas.
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0: Wir starten morgens auf dem Wochenmarkt in Arta. Der findet jeden Dienstag statt und der kommt auch bei Ihnen super an.
2: Das ist für mich der schönste Markt, weil er liegt so schön in der Altstadt. Der breitet sich da durch die ganzen Gässchen aus. Man bekommt alles, was man braucht. Und da könnte ich mich stundenlang aufhalten.
0: Bekannt ist der Markt für traditionelle Korbflechterei, Keramik, Lederwaren und handgefertigten Schmuck. Noch ein kleiner Tipp von mir. Rund um den Platz oder auch versteckt in Hinterhöfen gibt es zahlreiche kleine Cafés in Arta, um dort noch einen Kaffee trinken zu gehen nach einer erfolgreichen Shoppingtour. Yeah! Auch wenn die Sonne untergeht, kann man noch ein bisschen bummeln auf Mallorca. Im Sommer finden nämlich die Nachtmärkte statt. Sonntags zum Beispiel in Calador bis 23 Uhr haben Sie Zeit, da von Stand zu schlendern. Auch dort finden Sie Kunsthandwerk und auch Produkte von den Balearen. Montags, mittwochs und freitags geht zum Shoppen dann auf den kleinen Nachtmarkt in Cala Ratllada. Da shoppen Sie direkt am Hafen mit Blick aufs Meer. Nach dem Shoppen auf dem Nachtmarkt geht's dann ein paar Meter weiter. An der Promenade von Cala Ratllada gibt es super viele Restaurants und Bars, wo Sie dann noch entspannt einkehren können, um den Abend mit einer Sangria ausklingen zu lassen.
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0: Am 12. August, wenn die Sonnenfinsternis ist, streiken in Palma die Rettungsschwimmer. Mehr zu dem Streik gleich bei uns in den Inselradio Mallorca Lokalnachrichten um 6:30.
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0: Es ist 6:30.
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2: Mit Marisa Challas. Hallo und schönen guten Abend. Die Rettungsschwimmer an den Stränden von Palma halten an ihrem Streik am 12. August fest. Das teilten die Rettungsschwimmer gestern in einer Pressemitteilung mit. Der Streik fällt ausgerechnet mit der Sonnenfinsternis zusammen, zu der viele Menschen an den Stränden von Palma erwartet werden. Gefordert werden bessere Arbeitsbedingungen und eine bessere Ausstattung. Dazu gehören unter anderem Toiletten und Stromanschlüsse an der Playa de Palma und am Stadtstrand Canpere Antoni. Die Nationalpolizei hat einen Mann festgenommen, der am Flughafen von Palma 2 Autos aus dem Parkhaus gestohlen haben soll. Der Verdächtige nutzte offenbar aus, dass die Fahrzeuge nicht abgeschlossen waren und die Schlüssel darin lagen. Eines der Autos wurde später beschädigt wiedergefunden. Außerdem stellte die Polizei fest, dass der Mann keinen Führerschein besitzt. Er muss sich nun unter anderem wegen Autodiebstahls, Sachbeschädigung und Fahrens ohne Fahrerlaubnis verantworten. Rund 100 Filme, zahlreiche Filmtalks und DJ-Events. Das Atlantida Mallorca Filmfest ist gestern Abend erfolgreich zu Ende gegangen. Zum Abschluss kam auch Königin Letizia nach Palma. Bei der Abschlussgala im Kulturzentrum La Misericordia wurde unter anderem der neue Film El Ser Querido mit Hauptdarsteller Javier Bardem persönlich vor Ort präsentiert.
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2: Heute hatten wir wieder ganz viel Sonne und eine Top-Temperatur von 37 Grad. Und auch in den darauffolgenden Tagen bleibt es heiß. Für morgen gibt es schon eine Hitzewarnung für die Inselmitte. Die Top-Temperatur 37 Grad.
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0: Alle Bundesländer in Deutschland haben aktuell Sommerferien. Das heißt, einige Familien werden auch heute Abend noch die Koffer packen und zu uns auf die Insel kommen. 985 Starts und Landungen sind insgesamt am Flughafen von Palma heute. Ja, und eine Maschine aus Düsseldorf ist noch auf dem Weg zu uns. Die hat aktuell eine Verspätung von 45 Minuten und landet um 6:45.
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1: Hallo Mallorca.
0: Ich darf Sie daran erinnern, es ist immer noch Sommerschlussverkauf und die Bikinis sind jetzt auch im Sale. Und ich meine, wenn man hier auf Mallorca lebt oder gerne Urlaub auf Mallorca macht, dann braucht man doch eins. Bikinis und Badehosen. Also ab in die Innenstadt mit Ihnen oder ein bisschen Online-Shopping heute Abend noch. Sie finden mit Sicherheit ein Schnäppchen.

0: Am Samstag haben wir beim Inselradio Geburtstag auf dem Festivalgelände Esra, die alle zusammen zu diesem Song getanzt. Why don't you stay? Nico Santos ist da nämlich aufgetreten und hat auch Why Don't You Stay gesungen. Und spätestens da haben wirklich alle getanzt. Es war so ein schöner Abend. Nico hat es richtig gerockt. Ja, und damit wir alle noch mal so ein bisschen in Erinnerung schwelgen, habe ich den Song auch gleich noch für Sie. In voller Länge noch vor 7.
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1: Im Sommer kann man nicht nur morgens auf den Wochenmärkten shoppen, hier auf Mallorca, sondern am Abend auch auf den Nachtmärkten. Zum Beispiel täglich auf dem Nachtmarkt an der Playa de Muro. Da geht's los um 19 Uhr, geshoppt wird dann bis 23 Uhr. Und da bekommen Sie auch alles, was Sie brauchen. Vielleicht noch ein schönes Souvenir für die Menschen, die zu Hause geblieben sind, die Liebsten, denen Sie was mitbringen möchten. Aber natürlich auch ganz viel Kunsthandwerk von der Insel. Also schauen Sie da mal vorbei. Eine Übersicht zu all den Nachtmärkten gibt es natürlich zum Nachlesen nochmal unter inselradio.com auf unserer Pinnwand.
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Name ist Julia Müller. Ich mache jetzt Feierabend. Hier geht's natürlich weiter mit guter Musik und eine Schatzsuche mit dem Inselkenner Axel Thora gibt's auch noch um kurz nach 7. Ich sage tschüss und bis morgen.

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1: Sonne, Wolken und lokale Gewitter gibt's heute Abend in Deutschland. In Hamburg und Berlin scheint die Sonne bei 28 Grad. In Leipzig bewölkt bei 31 Grad. Sonne und Wolken im Mix haben wir in Düsseldorf, München und Frankfurt bei noch bis zu 34 Grad. In Stuttgart ist es bedeckt bei 30 Grad. Dann schauen wir rüber nach Österreich, da freundlich. Lokal kann es aber auch gewittern hier und nass sein. In Wien messen wir 35 Grad. In der Schweiz, da wechseln sich Sonne und Wolken ab, aber auch Regen und Gewitter sind mit dabei. In Zürich kommen wir auf 31 Grad. Dann geht's nochmal rüber nach Rom. Da ist es sonnig bei 34 Grad. Und in Oslo haben wir auch noch ganz viel blauen Himmel bei noch 21 Grad.
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1: Sonne und Wolken wechseln sich hier auf der Insel ab heute Abend. Es ist weiterhin noch heiß, deswegen gilt auch immer noch die Hitzewarnstufe Gelb für die Inselmitte, den Norden und den Osten. In Palma messen wir 31 Grad, im Norden von Mallorca in Alcúdia kommen wir auf 32 Grad. In Calaratjada sind es 31 Grad und in Inca 33 Grad. Die Tiefstwerte liegen heute Nacht bei 24 Grad, die Regenwahrscheinlichkeit bei 10%, meldet der spanische Wetterdienst. Und jetzt schauen wir nochmal schnell auf den Inselradio-Wettertrend. Auch in den nächsten Tagen bleibt es heiß. Für morgen gibt es auch schon eine Hitzewarnung für die Inselmitte, weil auch morgen wieder bis zu 37 Grad drin sind.
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2: Im Studio Philipp Nützig. Hitze und Trockenheit machen den Flüssen in Deutschland weiter massiv zu schaffen. Zuletzt wurden etwa am Rhein neue Tiefststände gemessen. Zur aktuellen Lage will der neue Verkehrsminister Bilger am Donnerstag mit Experten und Verbänden sprechen. Das Niedrigwasser bringt die Industrie in Bedrängnis. Frachtschiffe können nur deutlich weniger Ladung transportieren oder gar nicht mehr fahren. Auch Touristendampfer und Fahrgastschiffe sind betroffen. Über das schwarz-rote Rentenpaket ist wieder eine Diskussion entbrannt. Die drei ostdeutschen CDU-Ministerpräsidenten sind dafür, dass die Rente mit 63 doch erhalten bleiben soll. Das geplante Aus für die abschlagsfreie Rente ist Teil des Reformpakets einer Expertenkommission, das die Bundesregierung auch möglichst komplett umsetzen will. So sieht es auch Schleswig-Holsteins CDU-Ministerpräsident Daniel Günther.
3: Das ist eine wichtige und überfällige Reform. Wir haben dieses Thema viel zu lange für uns hergeschoben, sicherlich auch, weil da natürlich auch unangenehme Entscheidungen getroffen werden müssen, weil dort auch Härten ohne Zweifel dabei sind. Aber ich glaube, es liegt kein Segen darin, jetzt einzelne Maßnahmen rauszugreifen.
2: In Griechenland hat sich die Waldbrandlage ganz leicht entspannt. Der Wind hat etwas nachgelassen, deswegen können jetzt wieder Löschflugzeuge eingesetzt werden. Bei den Löscharbeiten sind bislang 5 Feuerwehrleute ums Leben gekommen. Obwohl viele beim Einkaufen aufs Geld schauen, landen immer öfter Bioprodukte im Korb. In der ersten Hälfte des Jahres ist der Umsatz im Vergleich zum Vorjahreszeitraum um fast 5% gestiegen. Ein besonders großes Plus gab es bei den Drogerien, so der Bund Ökologische Lebensmittelwirtschaft. Das Deutschland-Ticket dürfte im kommenden Jahr 3,40 Euro teurer werden. Das hat der Tagesspiegel ausgerechnet. Grundlage dafür ist der Preisindex, auf den die Verkehrsminister sich geeinigt haben. Aktuell kostet das Deutschland-Ticket 63 Euro.
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1: Viel gibt's nicht zu lesen über die Pfarrkirche von Porreres. Obwohl sie so unverschämt riesig ist, dass sie sich mit der Pfarrkirche in Campos darum streitet, wer die größere Kirche nach der Kathedrale in Palma ist. Da gibt keiner nach, das behaupten beide. Aber man liest, dass im Kirchenschatz von Porreres, ich zitiere, die besterhaltene Juwelierarbeit aus gotischer Zeit aufbewahrt wird. Das Prozessionskreuz von Porreres, geschaffen um 1400 aus massivem, vergoldeten Silber vom Juwelier Antoni Olivar in Palma. Aber wo ist das Panzerglas, hinter dem man es zu erblicken glaubt? Von wegen, hinter Gittern wird es gehalten. Wenn man reinkommt in die Kirche gleich links, so riesig ist es. Ich habe den Pfarrer überredet, die Schatzkammer aufzusperren. Und dann habe ich dieses Kreuz mit seinen beiderseitigen Golgatha-Szenen fasziniert angestarrt, gestaunt, dass es 4 Meter hoch ist an seinem vierkantigen Holzstab. Und als ich es anheben und umlegen wollte, um die kostbare, herrliche Juwelierarbeit aus der Nähe zu betrachten, da musste ich es stemmen wie ein Felsbrocken, so schwer es ist. Da steht und liegt übrigens noch mehr rum, was den Kennerblick reizt. Aber dieses Kreuz, dafür lohnt sich eine Fahrt nach Porreres.
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1: Im Studio Philipp Nützig. Was tun mit Blick auf das extreme Niedrigwasser an vielen Flüssen in Deutschland? Das will der neue Bundesverkehrsminister Bilger in dieser Woche abklären. Er trifft sich am Donnerstag mit Experten und Verbänden zu dem Thema. Am Rhein werden in den letzten Tagen schon Rekordtiefstände erreicht. Der Fluss gehört zu den wichtigsten Wasserstraßen Europas. Nordrhein-Westfalens Verkehrsminister Oliver Krischer sagt im ZDF.
2: Wir haben das ja im Jahr 2018 schon erlebt. Damals hatten wir das bisher schlimmste Niedrigwasser. Das droht sich jetzt noch schlimmer zu wiederholen. Und damals konnten teilweise Tankstellen nicht mit Benzin und Mineralöl beliefert werden.
1: Die Spritpreise sind im letzten Monat deutlich gestiegen. Der ADAC fordert deswegen Konsequenzen. Fabian Hoffmann hat die Details.
3: Der Automobilclub sagt, die Preise sind im Juli drastisch nach oben gegangen. Vor allem Diesel wurde teurer. Ein Liter kostete Ende Juli im Schnitt 2,23 Euro. Zum Monatsbeginn, also kurz nach Ende des Tankrabatts, waren es noch unter 2 Euro gewesen. Obwohl der Rohölpreis demnach zuletzt deutlich gefallen ist, haben die Tankstellen das nicht weitergegeben. Im Gegenteil, der ADAC fordert deshalb das Bundeskartellamt auf, die Raffinerie- und Großhandelspreise kritisch zu überprüfen.
1: Über das schwarz-rote Rentenpaket ist wieder eine Diskussion entbrannt. Die drei ostdeutschen CDU-Ministerpräsidenten sind dafür, dass die Rente mit 63 bleibt. Das geplante Aus für die abschlagsfreie Rente ist Teil des Reformpakets einer Expertenkommission, das die Bundesregierung auch möglichst komplett umsetzen will. Gasheizungen werden für Vermieter immer unwirtschaftlicher. Laut Spiegel müssen sie bei einer 80 Quadratmeter Wohnung ab 2029 über 300 Euro der Heizkosten übernehmen. Später wird es dann noch mehr. Hintergrund ist das neue Heizungsgesetz. Der Druck auf FIFA-Boss Infantino wegen der umstrittenen Investorenpläne wächst weiter. Als erster nationaler Verband hat Wales angekündigt, ihn für seine Wiederwahl doch nicht zu unterstützen. Der englische Verband will nachziehen, weitere könnten folgen. Infantino will sich nächstes Jahr für eine weitere Amtszeit wiederwählen lassen.
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1: Im Studio Philipp Nützig. Hitze und Trockenheit machen den Flüssen in Deutschland weiter massiv zu schaffen. Zuletzt wurden etwa am Rhein neue Tiefststände gemessen. Zur aktuellen Lage will der neue Verkehrsminister Bilger am Donnerstag mit Experten und Verbänden sprechen. Das Niedrigwasser bringt die Industrie in Bedrängnis. Frachtschiffe können nur deutlich weniger Ladung transportieren oder gar nicht mehr fahren. Auch Touristendampfer und Fahrgastschiffe sind betroffen. Über das schwarz-rote Rentenpaket ist wieder eine Diskussion entbrannt. Die drei ostdeutschen CDU-Ministerpräsidenten sind dafür, dass die Rente mit 63 doch erhalten bleiben soll. Das geplante Aus für die abschlagsfreie Rente ist Teil des Reformpakets einer Expertenkommission, das die Bundesregierung auch möglichst komplett umsetzen will. So sieht es auch Schleswig-Holsteins CDU-Ministerpräsident Daniel Günther.
2: Das ist eine wichtige und überfällige Reform. Wir haben dieses Thema viel zu lange vor uns hergeschoben, sicherlich auch, weil da natürlich auch unangenehme Entscheidungen getroffen werden müssen, weil dort auch Härten ohne Zweifel dabei sind. Aber ich glaube, es liegt kein Segen darin, jetzt einzelne Maßnahmen rauszugreifen.
1: In Griechenland hat sich die Waldbrandlage ganz leicht entspannt. Der Wind hat etwas nachgelassen, deswegen können jetzt wieder Löschflugzeuge eingesetzt werden. Bei den Löscharbeiten sind bislang 5 Feuerwehrleute ums Leben gekommen. Die Spritpreise sind im letzten Monat deutlich gestiegen. Vor allem Diesel wurde teurer. Ein Liter kostete im Juli im Schnitt 2,23 Euro. Zum Monatsbeginn, also kurz nach Ende des Tankrabatts, waren es noch unter 2 Euro. Der ADAC fordert, dass das Bundeskartellamt die Raffinerie- und Großhandelspreise überprüft. Obwohl viele beim Einkaufen aufs Geld schauen, landen immer öfter Bioprodukte im Korb. In der ersten Hälfte des Jahres ist der Umsatz im Vergleich zum Vorjahreszeitraum um fast 5% gestiegen. Ein besonders großes Plus gab es bei den Drogerien, so der Bund Ökologische Lebensmittelwirtschaft.
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1: Im Studio von Ribesel Freundlieb. Rente mit 63, ja oder nein? Eigentlich hatte sich die Bundesregierung schon auf das Aus der abschlagsfreien Rente nach 45 Beitragsjahren geeinigt. Jetzt kommt aber Widerstand von den Ostministerpräsidenten der CDU. Mehr von Tim Britztrupp.
2: Das Trio Kretschmer, Schulze, Vogt begründet das damit, dass in Ostdeutschland viele Menschen im Alter ausschließlich auf die gesetzliche Rente angewiesen sind. Deswegen wollen sie die Rente mit 63 behalten und stellen sich damit gegen den Kurs der Union. Die SPD ist in der Sache gesprächsbereit. Marcel Fratscher vom Deutschen Institut für Wirtschaftsforschung hält die Abschaffung dagegen für unverzichtbar. Er sagte der Rheinischen Post, ohne dieses Element ist die Rentenreform tot.
1: Die Spritpreise sind im letzten Monat deutlich gestiegen. Der ADAC fordert deswegen Konsequenzen. Fabian Hoffmann mit den Details.
3: Der Automobilclub sagt, die Preise sind im Juli drastisch nach oben gegangen. Vor allem Diesel wurde teurer. Ein Liter kostete Ende Juli im Schnitt 2,23 Euro. Zum Monatsbeginn, also kurz nach Ende des Tankrabatts, waren es noch unter 2 Euro gewesen. Obwohl der Rohölpreis demnach zuletzt deutlich gefallen ist, haben die Tankstellen das nicht weitergegeben. Im Gegenteil, der ADAC fordert deshalb das Bundeskartellamt auf, die Raffinerie- und Großhandelspreise kritisch zu überprüfen.
1: Was tun mit Blick auf das extreme Niedrigwasser an vielen Flüssen in Deutschland? Das will der neue Bundesverkehrsminister Bilger in dieser Woche abklären. Er trifft sich am Donnerstag mit Experten und Verbänden zu dem Thema. Am Rhein wurden in den letzten Tagen schon Rekordtiefststände erreicht. Die USA und der Iran verhandeln nun offenbar doch über ein Ende des Krieges. Das behauptet zumindest US-Präsident Trump. Demnach laufen gerade Friedensgespräche. Dass neue Verhandlungen anstehen, hatte der Iran aber zuletzt noch bestritten. Der Druck auf FIFA-Boss Infantino wegen der umstrittenen Investorenpläne wächst weiter. Als erster nationaler Verband hat Wales angekündigt, ihn für seine Wiederwahl doch nicht zu unterstützen. Der englische Verband will nachziehen, weitere könnten folgen. Infantino will sich nächstes Jahr für eine weitere Amtszeit wiederwählen lassen.
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1: Im Studio von Ribesel Freundlieb. Über das schwarz-rote Rentenpaket ist wieder eine Diskussion entbrannt. Vor allem an der Abschaffung der Rente mit 63 gibt es immer mehr Kritik, auch aus den eigenen Reihen. Die drei ostdeutschen CDU-Ministerpräsidenten sind dagegen und auch die SPD-Landeschefinnen aus Mecklenburg-Vorpommern und dem Saarland wollen, dass sie bleibt. Das geplante Aus für die abschlagsfreie Rente ist Teil des Reformpakets einer Expertenkommission, das die Bundesregierung umsetzen will. Was tun mit Blick auf das extreme Niedrigwasser an vielen Flüssen in Deutschland? Das will der neue Bundesverkehrsminister Bilger in dieser Woche abklären. Er trifft sich am Donnerstag mit Experten und Verbänden zu dem Thema. Am Rhein wurden in den letzten Tagen schon Rekordtiefststände erreicht. Nordrhein-Westfalens Verkehrsminister Krischer sagte im ZDF:
2: Wir haben das ja im Jahr 2018 schon erlebt. Damals hatten wir das bisher schlimmste Niedrigwasser. Das droht sich jetzt noch schlimmer zu wiederholen. Und damals konnten teilweise Tankstellen nicht mit Benzin und Mineralöl beliefert werden.
1: Die Spritpreise sind im letzten Monat deutlich gestiegen. Vor allem Diesel wurde teurer. Ein Liter kostete Ende Juli im Schnitt 2,23 Euro. Zum Monatsbeginn, also kurz nach Ende des Tankrabatts, waren es noch unter 2 Euro. Der ADAC fordert, dass das Bundeskartellamt die Raffinerie- und Großhandelspreise überprüft. Der neue Spider-Man-Film hat den zweitbesten Kinostart aller Zeiten hingelegt. Er spielte am ersten Wochenende weltweit über 800 Millionen Euro ein. Nur ein Film hatte bisher noch ein besseres Kinodebüt. Der Marvel-Streifen Avengers Endgame knackte 2019 die Milliardenmarke. FIFA-Boss Infantino bekommt nach seinen gescheiterten WM-Investorenplänen immer mehr Gegenwind. Erste nationale Verbände wollen ihm die Unterstützung für seine Wiederwahl im kommenden Jahr entziehen. Wales, Schweden und Serbien haben den Anfang gemacht. Der englische Verband will nachziehen und weitere könnten folgen. Nach großem Druck aus der Fußballwelt hatte Infantino einen Rückzieher gemacht, die WM teils an Investoren zu verkaufen. Der Ärger über die Pläne ist aber weiter riesig.
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1: Im Studio von Riebesel Freundlieb. Über das schwarz-rote Rentenpaket ist wieder eine Diskussion entbrannt. Die drei ostdeutschen CDU-Ministerpräsidenten sind dafür, dass die Rente mit 63 doch bleiben soll. Das geplante Aus für die abschlagsfreie Rente ist Teil des Reformpakets einer Expertenkommission, das die Bundesregierung auch möglichst komplett umsetzen will. So sieht es auch CDU-Ministerpräsident Daniel Günther aus Schleswig-Holstein. Er sagte uns:
2: Das ist eine wichtige und überfällige Reform. Wir haben dieses Thema viel zu lange vor uns hergeschoben, sicherlich auch, weil da natürlich auch unangenehme Entscheidungen getroffen werden müssen, weil dort auch Härten ohne Zweifel dabei sind. Aber ich glaube, es liegt kein Segen darin, jetzt einzelne Maßnahmen rauszugreifen.
1: Die Spritpreise sind im letzten Monat deutlich gestiegen. Der ADAC fordert deswegen Konsequenzen. Fabian Hoffmann mit den Details.
3: Der Automobilclub sagt, die Preise sind im Juli drastisch nach oben gegangen. Vor allem Diesel wurde teurer. Ein Liter kostete Ende Juli im Schnitt 2,23 Euro. Zum Monatsbeginn, also kurz nach Ende des Tankrabatts, waren es noch unter 2 Euro gewesen. Obwohl der Rohölpreis demnach zuletzt deutlich gefallen ist, haben die Tankstellen das nicht weitergegeben. Im Gegenteil, der ADAC fordert deshalb das Bundeskartellamt auf, die Raffinerie- und Großhandelspreise kritisch zu überprüfen.
1: Hitze und Trockenheit machen den Flüssen in Deutschland weiter massiv zu schaffen. Zuletzt hatte etwa der Rhein neue Tiefststände gesehen. Zur aktuellen Lage will der neue Bundesverkehrsminister Bilger am Donnerstag mit Experten und Verbänden sprechen. Das Niedrigwasser bringt etwa die Industrie in Bedrängnis. Die USA und der Iran verhandeln nun offenbar doch über ein Ende des Krieges. Das behauptet zumindest US-Präsident Trump. Demnach laufen gerade Friedensgespräche. Dass neue Verhandlungen anstehen, hatte der Iran aber zuletzt noch bestritten. Obwohl viele beim Einkaufen aufs Geld schauen, landen immer öfter Bioprodukte im Korb. In der ersten Hälfte des Jahres ist der Umsatz im Vergleich zum Vorjahreszeitraum um fast 5% gestiegen. Ein besonders großes Plus gab es bei den Drogerien, so der Bund Ökologische Lebensmittelwirtschaft.
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1: Im Studio für Henri Bessel Freundlieb. Rente mit 63, ja oder nein? Eigentlich hatte sich die Bundesregierung schon auf das Aus der abschlagsfreien Rente nach 45 Beitragsjahren geeinigt. Jetzt kommt aber Widerstand von den Ostministerpräsidenten der CDU. Mehr von Tim Britztrupp.
2: Das Trio Kretschmer, Schulze, Vogt begründet das damit, dass in Ostdeutschland viele Menschen im Alter ausschließlich auf die gesetzliche Rente angewiesen sind. Deswegen wollen sie die Rente mit 63 behalten und stellen sich damit gegen den Kurs der Union. Die SPD ist in der Sache gesprächsbereit. Marcel Fratscher vom Deutschen Institut für Wirtschaftsforschung hält die Abschaffung dagegen für unverzichtbar. Er sagte der Rheinischen Post, ohne dieses Element ist die Rentenreform tot.
1: Der Streit um den Massenandrang in der spanischen Exklave Ceuta in Nordafrika beschäftigt heute die EU-Innenminister. Auf einer Sondersitzung geht es ums weitere Vorgehen. Colin Mock berichtet.
3: Die hatten 22 Mitgliedstaaten angeregt und in einem Brief von der spanischen Regierung gefordert, dass so ein Vorfall wie in Ceuta in Zukunft verhindert werden muss. Auf der anderen Seite wollte Spanien selbst eine Sondersitzung. Regierungschef Sanchez war mit der Reaktion einiger anderer Staaten nicht einverstanden. Zehntausende Menschen waren letzte Woche von Marokko aus in die spanische Exklave an der nordafrikanischen Küste gekommen. Nach Angaben der spanischen Regierung ist ein Großteil aber mittlerweile wieder zurück.
1: Der ADAC fordert, dass das Bundeskartellamt die hohen Spritpreise prüft. Die sind im Juli nämlich drastisch gestiegen. Im Vergleich zum Monatsanfang ist Diesel am Monatsende fast 30 Cent teurer gewesen, so der ADAC. Dabei ist der Rohölpreis gesunken. Was tun mit Blick auf das extreme Niedrigwasser an vielen Flüssen in Deutschland? Das will der neue Bundesverkehrsminister Bilger in dieser Woche abklären. Er trifft sich am Donnerstag mit Experten und Verbänden zu dem Thema. Am Rhein wurden in den letzten Tagen schon Rekordtiefststände erreicht. FIFA-Boss Infantino bekommt nach seinen gescheiterten WM-Investorenplänen immer mehr Gegenwind. Erste nationale Verbände wollen ihm die Unterstützung für seine Wiederwahl entziehen. Nächstes Jahr will sich Infantino wiederwählen lassen.
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